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5: Kurz vor 14:30. Ich bin Colin Mock. In Mecklenburg-Vorpommern und Berlin wird heute gewählt. Die Ausgangslagen sind ziemlich unterschiedlich. In Berlin haben sich in den Umfragen zuletzt die Linke und die CDU ein Kopf-an-Kopf-Rennen um die Spitzenposition geliefert. In MV liegen dagegen AfD und SPD in den Umfragen fast gleich auf. Das größte Volksfest der Welt läuft. In München ist das Oktoberfest eröffnet worden. Erstmals hat der neue Oberbürgermeister Krause von den Grünen den traditionellen Fassanstich zum Wiesenauftakt übernommen. Das Oktoberfest läuft gut 2 Wochen lang. Die Leipziger Verkehrsbetriebe testen den Einsatz von Bodycams bei Ticketkontrollen. Dazu gibt es zunächst erstmal ein Pilotprojekt. Die kleinen Kameras laufen nicht die ganze Zeit. Die Kontrolleure sollen sie nur in bestimmten Fällen aktivieren, also etwa wenn sie beschimpft oder bedroht werden. In der Fußball-Bundesliga verabschiedet sich Borussia Dortmund mit einer perfekten Punkteausbeute in die Länderspielpause. Der BVB setzte sich mit 1:0 beim VfB Stuttgart durch. Der 4. Sieg im 4. Spiel bedeutet die Tabellenführung. Außerdem spielten HSV Köln 2:1, Gladbach Mainz 3:4, Frankfurt Freiburg 2:2 und Bremen Augsburg 3:2. Die Negativserie von Dynamo Dresden in der 2. Liga hält an. Gegen Spitzenreiter Hertha BSC gab es zu Hause eine 1:2 Pleite. Die Dresdner waren früh in Führung gegangen, die Berliner drehten das Spiel aber noch. Dynamo bleibt in der Abstiegszone. Radio PSR, neue Nachrichten wieder in einer halben Stunde.
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6: Viele Wolken gibt's heute erstmal. Später kommt von Nordwest nach Südost Regen auf. Am Nachmittag lässt der Regen dann nach und zieht ab. Danach wird's freundlicher und die Sonne kommt wieder raus, vereinzelt mit Schauern und auch mal einem Gewitter. Die Höchstwerte liegen bei 18 bis 20 Grad. Morgen geht's

0: mit Sonne und Wolken weiter, ab und zu ein Schauer, maximal 18 Grad.
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0: Auf der A4 Chemnitz-Dresden, Achtung, in Höhe Frankenberg sind in beiden Richtungen Wildschweine auf der Autobahn. Staus oder Blitzer einfach melden unter 0800 023.

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8: Kurz vor drei. Ich bin Colin Mock. Wird der Wahlsonntag heute zum Schicksalssonntag für Kanzler Merz? Berlin und Mecklenburg-Vorpommern wählen heute ihre Landesparlamente. Gut möglich, dass heute Abend die Kanzlerdebatte so richtig entflammt. Anne Brauer.
9: Ja, auch wenn zum Beispiel die CDU-Ministerpräsidenten in den letzten Tagen versucht haben, die Personaldiskussion wegzumoderieren. Aber die Aussichten für Merz' CDU sind alles andere als rosig. In Berlin lieferte sie sich in den Umfragen zwar ein Kopf-an-Kopf-Rennen mit der Linken um die Spitzenposition, muss aber mit deutlichen Verlusten rechnen. In Mecklenburg-Vorpommern lag die CDU nur noch knapp über der 5%-Hürde. Und in beiden Ländern dürfte die AfD kräftig zulegen. Also, der nächste Denkzettel droht für die Bundesregierung und allen voran für Friedrich Merz.
8: Die Reaktionen auf die von der Bundesregierung angekündigten Maßnahmen gegen die hohen Spritpreise fallen unterschiedlich aus. Verbraucherschützer und Wirtschaftswissenschaftler kritisieren die Steuersenkung als unsozial und ineffizient. Von der Opposition heißt es, die Milliardenhilfe lande am Ende wieder zu großen Teilen bei den Mineralölkonzernen. Lob kommt dagegen aus der Landwirtschaft und der Logistikbranche. Der Ökonom Jens Südekum berät die Bundesregierung. Er sagte im Ersten:
10: Das schafft natürlich nicht das Problem aus der Welt, völlig klar. Aber zumindest bietet es kurzfristig eine Lösung. Und vor allem funktioniert es schnell und es wird auch schnell an den Zapfsäulen ankommen.
8: In der Fußball-Bundesliga hat sich Borussia Dortmund den 4. Sieg im 4. Spiel gesichert. In Stuttgart stand es am Ende 1:0. Damit sind die Dortmunder neuer Tabellenführer. Die weiteren Ergebnisse: Frankfurt-Freiburg 2:2, Bremen-Augsburg 3:2, Gladbach-Mainz 3:4 und HSV-Köln 2:1. Die Negativserie von Dynamo Dresden in der zweiten Liga hält an. Gegen Spitzenreiter Hertha BSC gab es zu Hause eine 1:2-Pleite. Die Dresdner waren früh in Führung gegangen, die Berliner drehten das Spiel aber noch. Dynamo bleibt in der Abstiegszone. Radio PSR, neue Nachrichten wieder in einer halben Stunde.
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11: Viele Wolken gibt's heute erstmal. Später kommt von Nordwest nach Südost Regen auf. Am Nachmittag lässt der Regen dann nach und zieht ab. Danach wird's freundlicher und die Sonne kommt wieder raus, vereinzelt mit Schauern und auch mal einem Gewitter. Die Höchstwerte liegen bei 18 bis 20 Grad. Morgen geht's mit Sonne und Wolken weiter. Ab und zu ein Schauer, maximal 18 Grad.
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11: Auf der A4 Chemnitz-Dresden, Achtung, in Höhe Frankenberg sind in beiden Richtungen Wildschweine auf der Autobahn. Staus oder Blitzer einfach melden unter 0800 023 und 4x die 4.

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1: Kurz vor 3:30, ich bin Colin Mock. Wird der Wahlsonntag heute zum Schicksalssonntag für Kanzler Merz? Berlin und Mecklenburg-Vorpommern wählen heute ihre Landesparlamente. Merz' CDU drohen in beiden Ländern deutliche Verluste. Die AfD steht wieder einmal vor großen Zugewinnen. Damit droht der nächste Denkzettel für Merz und seine Regierung. Schwere Sicherheitspanne rund um den US-Tarnkappenjet F-35. Womöglich sind Teile davon China in die Hände gefallen, das berichtet das Nachrichtenportal Politico. Demnach ist eine Cockpithaube des Jets auf dem Weg zu einer Reparatur in den USA in Hongkong gelandet. Der US-Kongress untersucht den Fall. In der Fußball-Bundesliga hat sich Borussia Dortmund den 4. Sieg im 4. Spiel gesichert. In Stuttgart stand es am Ende 1:0. Damit sind die Dortmunder neuer Tabellenführer. Die weiteren Ergebnisse: Frankfurt-Freiburg 2:2, Bremen-Augsburg 3:2, Gladbach-Mainz 3:4 und HSV-Köln 2:1. Die Negativserie von Dynamo Dresden in der zweiten Liga hält an. Gegen Spitzenreiter Hertha BSC gab es zu Hause eine 1:2-Pleite. Die Dresdner waren früh in Führung gegangen, die Berliner drehten das Spiel aber noch. Dynamo bleibt

0: in der Abstiegszone. 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
2: Viele Wolken gibt's heute erstmal. Später kommt von Nordwest nach Südost Regen auf. Am Nachmittag lässt der Regen dann nach und zieht ab. Danach wird's freundlicher und die Sonne kommt wieder raus. Vereinzelt mit Schauern und auch mal einem Gewitter. Die Höchstwerte liegen bei 18 bis 20 Grad. Morgen geht's mit Sonne und Wolken weiter. Ab und zu ein Schauer, maximal 18 Grad.
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2: Auf der A4 Chemnitz-Dresden, Vorsicht. In Höhe Frankenberg sind in beiden Richtungen Wildschweine auf der Autobahn. Staus oder Blitzer einfach melden unter 0800 023 und 4x die 4.

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3: Kurz vor vier. Ich bin Colin Mock. Guten Morgen. Zwei Wochen nach dem Wahlbeben in Sachsen-Anhalt wird heute gleich doppelt gewählt. Die Menschen in Berlin und Mecklenburg-Vorpommern entscheiden über ihre Landesparlamente. Christiane Hampe berichtet.
4: In Sachsen-Anhalt war die AfD ja nur knapp an der absoluten Mehrheit vorbeigeschrammt. Darauf kann sie heute wohl nicht hoffen, schon gar nicht in Berlin. Da lag die AfD in den Umfragen zuletzt auf Platz 3. CDU und Linke liefern sich da ein Kopf-an-Kopf-Rennen. In MV sind AfD und SPD fast gleich auf. In beiden Ländern sieht es aber danach aus, als könnte die AfD ihr Ergebnis der letzten Wahlen in etwa verdoppeln. Für die Bundesregierung, speziell für den Kanzler, droht also der nächste Denkzettel.
3: Ein Tankrabatt als kurzfristige Maßnahme, später ein Spritpreisdeckel. Das hat die Bundesregierung kurz vor den Wahlen in Berlin und Mecklenburg-Vorpommern angekündigt und damit auf die Rekorde an den Tankstellen reagiert. Kritiker sagen, es kommt mal wieder die Gießkanne zum Einsatz. Die Leipziger Verkehrsbetriebe testen den Einsatz von Bodycams bei Ticketkontrollen. Dazu gibt's zunächst erstmal ein Pilotprojekt. Mehr dazu von Uwe Schimonek.
5: Schon allein wenn die Kontrolleure solche Bodycams sichtbar tragen, kann das in aufgeheizten Situationen helfen. Das zeigen Erfahrungen aus anderen Verkehrssituationen. Passiert aber doch mal was, können die Aufnahmen der kleinen Kameras zur Aufklärung beitragen. Die Bodycams laufen nicht die ganze Zeit. Die Kontrolleure sollen sie nur in bestimmten Fällen aktivieren. Also wenn es ernst wird, sie beispielsweise beschimpft oder bedroht werden.
3: In der Fußball-Bundesliga verabschiedet sich Borussia Dortmund mit einer perfekten Punkteausbeute in die Länderspielpause. Der BVB setzte sich mit 1:0 beim VfB Stuttgart durch. Der vierte Sieg im vierten Spiel bedeutet die Tabellenführung. Außerdem spielten HSV Köln 2:1, Gladbach Mainz 3:4, Frankfurt Freiburg 2:2 und Bremen Augsburg 3:2. Die Negativserie von Dynamo Dresden in der zweiten Liga hält an. Gegen Spitzenreiter Hertha BSC gab es zu Hause eine 1:2 Pleite. Die Dresdner waren früh in Führung gegangen, die Berliner drehten das Spiel aber noch. Dynamo bleibt in der Abstiegszone. Radio PSR, neue Nachrichten wieder in einer halben Stunde.
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6: Viele Wolken gibt's heute erstmal. Später kommt von Nordwest nach Südost Regen auf. Am Nachmittag lässt der Regen dann nach und zieht ab. Danach wird's freundlicher und die Sonne kommt wieder raus, vereinzelt mit Schauern und auch mal einem Gewitter. Die Höchstwerte liegen bei 18 bis 20 Grad. Morgen geht's mit Sonne und Wolken weiter. Ab und zu ein Schauer, maximal 18 Grad.
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6: Auf der A4 Chemnitz-Dresden, Achtung, in Höhe Frankenberg sind in beiden Richtungen Wildschweine auf der Autobahn. Staus oder Blitzer einfach melden unter 0800 023 und 4x4.

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4: Kurz vor 16:30. Ich bin Colin Mock. Guten Morgen. In Mecklenburg-Vorpommern und Berlin wird heute gewählt. Die Ausgangslagen sind ziemlich unterschiedlich. In Berlin haben sich in den Umfragen zuletzt die Linke und die CDU ein Kopf-an-Kopf-Rennen um die Spitzenposition geliefert. In MV liegen dagegen AfD und SPD in den Umfragen fast gleich auf. Die Leipziger Verkehrsbetriebe testen den Einsatz von Bodycams bei Ticketkontrollen. Dazu gibt es zunächst erstmal ein Pilotprojekt. Die kleinen Kameras laufen nicht die ganze Zeit. Die Kontrolleure sollen sie nur in bestimmten Fällen aktivieren, also etwa wenn sie beschimpft oder bedroht werden. In der Fußball-Bundesliga verabschiedet sich Borussia Dortmund mit einer perfekten Punkteausbeute in die Länderspielpause. Der BVB setzte sich mit 1:0 beim VfB Stuttgart durch. Der vierte Sieg im vierten Spiel bedeutet

0: Tabellenführung. Außerdem spielten HSV Köln 2:1, Gladbach Mainz 3:4, Frankfurt Freiburg 2:2 und Bremen Augsburg 3:2. Die Negativserie von Dynamo Dresden in der zweiten Liga hält an. Gegen Spitzenreiter Hertha BSC gab es zu Hause eine 1:2-Pleite. Die Dresdner waren früh in Führung gegangen, die Berliner drehten das Spiel aber noch. Dynamo bleibt in der Abstiegszone. Radio PSR, neue Nachrichten wieder in einer halben Stunde.
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2: Viele Wolken gibt's heute erstmal. Später kommt von Nordwest nach Südost Regen auf. Am Nachmittag lässt der Regen dann nach und zieht ab. Danach wird's freundlicher und die Sonne kommt wieder raus, vereinzelt mit Schauern und auch mal einem Gewitter. Die Höchstwerte liegen bei 18 bis 20 Grad. Morgen geht's mit Sonne und Wolken weiter. Ab und zu ein Schauer, maximal 18 Grad.
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2: Nichts los im Moment, die Straßen in Sachsen sind frei. Staus oder Blitzer einfach melden unter 0800 023 und 4x4.

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1: Take That und Michael Patrick Kelly, Feel My Love.

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8: Kurz vor 5. Ich bin Colin Mock. Guten Morgen. Wird der Wahlsonntag heute zum Schicksalssonntag für Kanzler Merz? Berlin und Mecklenburg-Vorpommern wählen heute ihre Landesparlamente. Gut möglich, dass heute Abend die Kanzlerdebatte so richtig entflammt. Anne Brauer.
9: Ja, auch wenn zum Beispiel die CDU-Ministerpräsidenten in den letzten Tagen versucht haben, die Personaldiskussion wegzumoderieren. Aber die Aussichten für Merz' CDU sind alles andere als rosig. In Berlin lieferte sie sich in den Umfragen zwar ein Kopf-an-Kopf-Rennen mit der Linken um die Spitzenposition, muss aber mit deutlichen Verlusten rechnen. In Mecklenburg-Vorpommern lag die CDU nur noch knapp über der 5%-Hürde. Und in beiden Ländern dürfte die AfD kräftig zulegen. Also, der nächste Denkzettel droht für die Bundesregierung und allen voran für Friedrich Merz.
8: Die Reaktionen auf die von der Bundesregierung angekündigten Maßnahmen gegen die hohen Spritpreise fallen unterschiedlich aus. Verbraucherschützer und Wirtschaftswissenschaftler kritisieren die Steuersenkung als unsozial und ineffizient. Von der Opposition heißt es, die Milliardenhilfe lande am Ende wieder zu großen Teilen bei den Mineralölkonzernen. Lob kommt dagegen aus der Landwirtschaft und der Logistikbranche. Der Ökonom Jens Südekum berät die Bundesregierung. Er sagte im Ersten:
10: Das schafft natürlich nicht das Problem aus der Welt, völlig klar. Aber zumindest bietet es kurzfristig eine Lösung. Und vor allem funktioniert es schnell und es wird auch schnell an den Zapfsäulen ankommen.
8: Teile des hochmodernen US-Tarnkappenjets F-35 sind womöglich China in die Hände gefallen. Das berichtet das Nachrichtenportal Politico. Demnach sollte eine Cockpithaube für eine Reparatur per Schiff von Australien in die USA gebracht werden, landete aber in Hongkong und gilt seitdem als vermisst. In der Fußball-Bundesliga hat sich Borussia Dortmund den 4. Sieg im 4. Spiel gesichert. In Stuttgart stand es am Ende 1:0. Damit sind die Dortmunder neuer Tabellenführer. Die weiteren Ergebnisse: Frankfurt-Freiburg 2:2, Bremen-Augsburg 3:2, Gladbach-Mainz 3:4 und HSV-Köln 2:1. Die Negativserie von Dynamo Dresden in der zweiten Liga hält an. Gegen Spitzenreiter Hertha BSC gab es zu Hause eine 1:2-Pleite. Die Dresdner waren früh in Führung gegangen, die Berliner drehten das Spiel aber noch. Dynamo bleibt in der Abstiegszone. Radio PSR, neue Nachrichten wieder in einer halben Stunde.
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11: Viele Wolken gibt es am Morgen und dazu regnet es erstmal. Im Laufe des Tages lässt der Regen nach und zieht ab. Danach geht's mit Sonne und Wolken weiter. Ab und zu kommt noch ein Schauer runter. Die Höchstwerte liegen bei 18 bis 20 Grad. Am Fichtelberg kann es stürmisch werden. Morgen ähnlicher Mix mit einzelnen Schauern, maximal 18 Grad.
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11: Nichts los auf den Straßen, überall freie Fahrt. Staus oder Blitzer einfach melden unter 0800 023 und 4x die 4.

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1: Kurz vor 5:30. Ich bin Colin Mock. Guten Morgen. Wird der Wahlsonntag heute zum Schicksalssonntag für Kanzler Merz? Berlin und Mecklenburg-Vorpommern wählen heute ihre Landesparlamente. Merz' CDU drohen in beiden Ländern deutliche Verluste. Die AfD steht wieder einmal vor großen Zugewinnen. Damit droht der nächste Denkzettel für Merz und seine Regierung. Schwere Sicherheitspanne rund um den US-Tarnkappenjet F-35. Womöglich sind Teile davon China in die Hände gefallen, das berichtet das Nachrichtenportal Politico. Demnach ist eine Cockpithaube des Jets auf dem Weg zu einer Reparatur in den USA in Hongkong gelandet. Der US-Kongress untersucht den Fall. In der Fußball-Bundesliga hat sich Borussia Dortmund den 4. Sieg im 4. Spiel gesichert. In Stuttgart stand es am Ende 1:0. Damit sind die Dortmunder neuer Tabellenführer. Die weiteren Ergebnisse: Frankfurt-Freiburg 2:2, Bremen-Augsburg 3:2, Gladbach-Mainz 3:4 und HSV-Köln 2:1. Die Negativserie von Dynamo Dresden in der zweiten Liga hält an. Gegen Spitzenreiter Hertha BSC gab es zu Hause eine 1:2-Pleite. Die Dresdner waren früh in Führung gegangen, die Berliner drehten das Spiel aber noch. Dynamo bleibt in der Abstiegszone. Radio PSR, neue Nachrichten wieder in einer halben Stunde.

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1: Viele Wolken gibt es am Morgen und dazu regnet es erstmal. Im Laufe des Tages lässt der Regen nach und zieht ab. Danach geht's mit Sonne und Wolken weiter. Ab und zu kommt noch ein Schauer runter. Die Höchstwerte liegen bei 18 bis 20 Grad. Am Fichtelberg kann es stürmisch werden. Morgen ähnlicher Mix mit einzelnen Schauern, maximal 18 Grad.
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1: Nichts los im Moment, die Straßen in Sachsen sind frei. Staus oder Blitzer einfach melden unter 0800 023 und 4x die 4.
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4: Kurz vor 6, ich bin Daniel Bornberg. Guten Morgen. Heute wird gewählt, gleich in 2 Bundesländern. Mecklenburg-Vorpommern und Berlin bestimmen ihre Landesparlamente. Die Ausgangslagen sind ziemlich unterschiedlich, Christiane Hampe.
5: Ja, in Berlin, da ist das ein ziemlich enges Rennen. Die Linke und die regierende CDU lagen in den Umfragen zuletzt vorn und zwar ganz dicht zusammen. Nur knapp dahinter folgen die AfD und dann die Grünen. In Mecklenburg-Vorpommern dagegen hat die CDU nichts mit dem Wahlsieg zu tun. Da lag die AfD lange vorn. Die SPD von Ministerpräsidentin Schwesig hat aber ordentlich Boden gut gemacht. Da steht's jetzt spitz auf Knopf. Spannend nicht nur, wer in den beiden Ländern künftig regiert, sondern auch, was die Ergebnisse für die Bundespolitik bedeuten.
4: Die Kritik am neuen Tankrabatt der Bundesregierung reißt nicht ab. Auch die Wirtschaftsweise Grimm schaltet sich jetzt ein. Es ist zynisch, auf Kosten der jungen Generation das Fahren von Autos mit Verbrennungsmotor zu subventionieren, sagte sie dem Kölner Stadtanzeiger. Bei einer Regulierung von KI sind von der US-Regierung wohl keine großen Sprünge zu erwarten, aber Präsident Trump hat jetzt zumindest mehr Überwachung angekündigt, Colin Mock.
6: Ja schon, aber von Sicherheitsbedenken, was künstliche Intelligenz angeht, will er weiter nichts wissen und betont auch, dass diese neue AI-Force, die er ankündigt, nicht dafür da ist, das Wachstum der Industrie zu drosseln, sondern darauf aufzupassen, während sie wächst. Erst vor kurzem hatte Trump von einer kranken Verschwörung gegen KI gesprochen. Einige bekannte KI-Modelle hatten für Bedenken gesorgt, nachdem Entwickler immer wieder unfreiwillige Ausbrüche bei Tests öffentlich gemacht hatten.
4: In der Fußball-Bundesliga verabschiedet sich Borussia Dortmund mit einer perfekten Punkteausbeute in die Länderspielpause. Im Duell der Champions-League-Teilnehmer setzte sich der BVB mit 1:0 beim VfB Stuttgart durch. Der 4. Sieg im 4. Spiel bedeutet die Tabellenführung. Außerdem spielten HSV Köln 2:1, Gladbach Mainz 3:4, Frankfurt-Freiburg 2:2 und Bremen-Augsburg 3:2. Die Negativserie von Dynamo Dresden in der 2. Liga hält an. Gegen Spitzenreiter Hertha BSC gab es zu Hause eine 1:2 Pleite. Die Dresdner gingen früh in Führung, die Berliner drehten das Spiel aber noch. Dynamo bleibt damit in der Abstiegszone. Radio PSR, neue Nachrichten wieder in einer halben Stunde.
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7: Viele Wolken gibt es am Morgen und dazu regnet es erstmal. Im Laufe des Tages lässt der Regen nach und zieht ab. Danach geht's mit Sonne und Wolken weiter. Ab und zu kommt noch ein Schauer runter. Die Höchstwerte liegen bei 18 bis 20 Grad. Am Fichtelberg kann es stürmisch werden. Morgen ähnlicher Mix mit einzelnen Schauern, maximal 18 Grad.
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7: Im Moment ist alles frei auf den Straßen bei uns in Sachsen. Es gibt keine Staus. Staus oder Blitzer einfach melden unter 0800 023 und 4x die 4.
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4: Kurz vor 6:30, ich bin Mia Hin. Guten Morgen. Wird der Wahlsonntag heute zum Schicksalssonntag für Kanzler Merz? Berlin und Mecklenburg-Vorpommern wählen heute ihre Landesparlamente. Merz, CDU drohen in beiden Ländern deutliche Verluste. Die AfD steht wieder einmal vor großen Zugewinnen. Damit droht der nächste Denkzettel für Merz und seine Regierung. Deutschlands ranghöchster Soldat, Generalinspekteur Carsten Breuer, wird neuer Vorsitzender des NATO-Militärausschusses. Breuer wird damit der wichtigste militärische Berater von NATO-Generalsekretär Rütte. Der Vier-Sterne-General soll das Amt im Juli nächsten Jahres antreten. In Sachsen gibt es immer weniger Kinder. Darauf macht das Statistische Landesamt heute zum Weltkindertag aufmerksam. Ende 2025 haben hier gut 500.000 unter 15-Jährige gelebt. Das sind rund 14.000 weniger als ein Jahr zuvor. Grund sind vor allem die sinkenden Geburtenzahlen. In der Fußball-Bundesliga hat sich Borussia Dortmund mit 1:0 beim VfB Stuttgart durchgesetzt. Außerdem spielten HSV Köln 2:1, Gladbach Mainz 3:4, Frankfurt Freiburg 2:2 und Bremen Augsburg 3:2. Die Negativserie von Dynamo Dresden in der zweiten Liga hält an. Gegen Spitzenreiter Hertha BSC gab es zu Hause eine 1:2-Pleite. Die Dresdner gingen früh in Führung, die Berliner drehten das Spiel aber noch. Dynamo bleibt damit in der Abstiegszone. Radio PSR, neue Nachrichten wieder in einer halben Stunde.
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5: Viele Wolken gibt es am Morgen und dazu regnet es erstmal. Im Laufe des Tages lässt der Regen nach und zieht ab. Danach geht's mit Sonne und Wolken weiter. Ab und zu kommt noch ein Schauer runter. Die Höchstwerte liegen bei 18 bis 20 Grad. Am Fichtelberg kann es stürmisch werden. Morgen ähnlicher Mix mit einzelnen Schauern, maximal 18 Grad.
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5: Auf der A38 Halle Richtung Leipzig. Achtung, zwischen dem Rastplatz Fuchsaue Ost und Leipzig Südwest liegt ein totes Tier auf der Autobahn. Staus oder Blitzer einfach melden unter 0800 023 und 4x die 4.
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1: Es gibt ja so Frühaufsteher unter euch, die sind jetzt schon hellwach, super motiviert, starten direkt mit Morgensport durch. Ich gehöre zu der anderen Truppe. Schönen guten Morgen, ich bin Nicole und mich holt jetzt erstmal ein schön heißer, starker, schwarzer Kaffee aus dem Dämmerzustand. Gibt nichts Besseres. Und egal zu welchem Lager ihr gehört, in puncto Mucke sind wir uns doch wieder einig. Das hier ist ein Wachmacher, Motivator, gute Laune-Booster. Save my love. Kaigo und Khalid, einer der besten Hits von heute hier bei Radio PSR.

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11: Kurz vor sieben, ich bin Daniel Bornberg. Guten Morgen. Wird der Wahlsonntag heute zum Schicksalssonntag für Kanzler Merz? Berlin und Mecklenburg-Vorpommern wählen heute ihre Landesparlamente. Gut möglich, dass heute Abend die Kanzlerdebatte so richtig entflammt, Anne Brauer.
12: Ja, auch wenn zum Beispiel die CDU-Ministerpräsidenten in den letzten Tagen versucht haben, die Personaldiskussion wegzumoderieren. Aber die Aussichten für Merz' CDU sind alles andere als rosig. In Berlin lieferte sie sich in den Umfragen zwar ein Kopf-an-Kopf-Rennen mit der Linken um die Spitzenposition, muss aber mit deutlichen Verlusten rechnen. In Mecklenburg-Vorpommern lag die CDU nur noch knapp über der 5%-Hürde. Und in beiden Ländern dürfte die AfD kräftig zulegen. Also, der nächste Denkzettel droht für die Bundesregierung und allen voran für Friedrich Merz.
11: Die Leipziger Verkehrsbetriebe testen den Einsatz von Bodycams bei Ticketkontrollen. Dazu gibt's zunächst erst einmal ein Pilotprojekt. Mehr dazu von Uwe Schimonek.
13: Schon allein wenn die Kontrolleure solche Bodycams sichtbar tragen, kann das in aufgeheizten Situationen helfen. Das zeigen Erfahrungen aus anderen Verkehrssituationen. Passiert aber doch mal was, können die Aufnahmen der kleinen Kameras zur Aufklärung beitragen. Die Bodycams laufen nicht die ganze Zeit. Die Kontrolleure sollen sie nur in bestimmten Fällen aktivieren. Also wenn es ernst wird, sie beispielsweise beschimpft oder bedroht werden.
11: Im Erzgebirge startet heute das europäische Wanderfestival Eurorando. Es wird länderübergreifend zwischen dem Fichtelberg und dem tschechischen Keilberg ausgetragen. Es gibt geführte Wanderungen, Busausflüge und ein Begleitprogramm. Die Tickets gelten für die gesamte Festivalwoche. In der Fußball-Bundesliga bleibt Borussia Dortmund makellos. Der BVB hat sich im vierten Spiel den vierten Sieg gesichert. 1:0, der entstand in Stuttgart. Damit sind die Dortmunder neuer Tabellenführer. Die weiteren Ergebnisse: Frankfurt-Freiburg 2:2, Bremen-Augsburg 3:2, Gladbach-Mainz 3:4 und HSV Köln 2:1. Heimniederlage für Dynamo gegen Zweitligaspitzenreiter Hertha BSC mussten sich die Dresdner trotz früher Führung geschlagen geben. Der Endstand 1:2. Positiv, anders als beim letzten Duell der beiden Clubs im April, blieb es diesmal friedlich. Radio PSR, neue Nachrichten wieder in einer halben Stunde.
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14: Viele Wolken gibt es heute Morgen und es regnet erstmal ordentlich. Zum Nachmittag lässt der Regen dann nach und zieht Richtung Südosten ab. Später kann ab und zu noch ein Schauer runterkommen. Die Höchstwerte liegen bei 18 bis 20 Grad. Morgen gibt es Sonne und Wolken und vereinzelt Schauer, maximal 18 Grad.
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14: Auf der A38 Halle Richtung Leipzig. Achtung, zwischen dem Rastplatz Fuchsaue Ost und Leipzig Südwest liegt ein totes Tier auf der Autobahn. Staus oder Blitzer einfach melden unter 0800 023 und 4x die 4.
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7: Schönen guten Morgen zusammen. Gina, du bist ja auch schon wach.
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7: 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Ich bin Nicole und es gibt eine Nummer, die ist meine persönliche Me-Time. Also wenn das läuft, dann wird aufgedreht und der Rest der Welt, der kann mich mal für ganze 3 Minuten. Probiert's gern selbst aus jetzt mit Kato. Turn the lights off.

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1: Olivia Rodrigo, Drop Dead.

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2: Fünfmal ging ein Gutsbesitzer auf den Markt, um Arbeiter für seinen Weinberg anzuheuern. Das hat Jesus in einer Geschichte erzählt, in einem Gleichnis.
1: Frühmorgens stellte er die ersten Tagelöhne ein. Einen Silbergroschen bot er ihnen für einen Tag Arbeit an. Das war ein fairer Tageslohn.
2: Im Lauf des Tages ging er noch weitere 4-mal auf den Markt. Vormittags, mittags, nachmittags und kurz vor dem Abend. Jedes Mal standen Leute dort, die für heute noch keine Arbeit gefunden hatten. Er schickte auch sie zu seinem Weinberg und versprach ihnen gerechten Lohn.
1: Zum Abend ging's ans Bezahlen. Als Erste waren die dran, die zuletzt gekommen waren. Gerade eine Stunde hatten sie gearbeitet und bekamen einen Silbergroschen, den vollen Tageslohn.
2: Und alle anderen auch. Egal, wie lange sie sich abgemüht hatten, manche in

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1: Kurz vor 7:30. Ich bin Mia Hin. Guten Morgen. In Mecklenburg-Vorpommern und Berlin wird heute gewählt. Die Ausgangslagen sind ziemlich unterschiedlich. In Berlin haben sich in den Umfragen zuletzt die Linke und die CDU ein Kopf-an-Kopf-Rennen um die Spitzenposition geliefert. In MV liegen AfD und SPD in den Umfragen fast gleich auf. Die Kritik am neuen Tankrabatt der Bundesregierung reißt nicht ab. Auch die Wirtschaftsweise Veronika Grimm schaltet sich jetzt mit ein. Es sei zynisch, auf Kosten der jungen Generation das Fahren von Autos mit Verbrennungsmotor zu subventionieren, sagte sie dem Kölner Stadtanzeiger. Welche Probleme hat Sachsens Justiz vor der Brust und was steckt hinter dem Juristenjargon? Darüber tauscht sich Ministerin Geiert jetzt enger mit den Bürgern aus. Mindestens einmal pro Monat gibt es unter dem Titel Talking Rechtsstaat Gespräche, zum Beispiel in Vereinen und Volkshäusern. Die Termine findet man im Netz. In der Fußball-Bundesliga hat sich Borussia Dortmund mit 1:0 beim VfB Stuttgart durchgesetzt. Außerdem spielten HSV Köln 2:1, Gladbach Mainz 3:4, Frankfurt Freiburg 2:2 und Bremen Augsburg 3:2. Die Negativserie von Dynamo Dresden in der zweiten Liga hält an. Gegen Spitzenreiter Hertha BSC gab es zu Hause eine 1:2-Pleite. Die Dresdner gingen früh in Führung, die Berliner drehten das Spiel aber noch. Dynamo bleibt damit in der Abstiegszone. Radio PSR, neue Nachrichten wieder in einer halben Stunde.
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2: Viele Wolken gibt es heute Morgen und es regnet erstmal ordentlich. Zum Nachmittag lässt der Regen dann nach und zieht Richtung Südosten ab. Später kann ab und zu noch ein Schauer runterkommen. Die Höchstwerte liegen bei 18 bis 20 Grad. Morgen gibt es Sonne und Wolken und vereinzelt Schauer, maximal 18 Grad.
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2: Auf der A38 Halle Richtung Leipzig. Achtung, zwischen dem Rastplatz Fuchsaue Ost und Leipzig Südwest liegt ein totes Tier auf der Autobahn. Staus oder Blitzer einfach melden unter 0800 023 und 4x die 4.
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3: Kann es eigentlich sein, dass wir so eine Art Einschaltknopf irgendwo haben, der sich aber dann irgendwo zwischen 2 und 12 Jahren wieder verwächst? Wenn mein Kind wach wird, ne, dann aber von 0 auf 200, als hättest du auf Einschalten gedrückt. Und die kleine Maus, die denkt natürlich, dass das bei mir genauso funktioniert. Ich krieg morgens schon ein Buch auf die Nase gedrückt, bevor ich überhaupt ein Auge aufmachen kann. Vielleicht kennt ihr das ja, wenn ihr frischgebackene Eltern seid. Schönen guten Morgen auf jeden Fall zusammen. Ich bin Nicole. Ich hätte gerne manchmal so einen Einschaltknopf. Es geht aber auch mit schöner Aufwachmucke. Und die kommt jetzt hier von Kamerad. Hug Yourself, einer der besten Hits von heute.

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5: Kurz vor 8, ich bin Daniel Bornberg. Guten Morgen. 2 Wochen nach dem Wahlbeben in Sachsen-Anhalt wird heute wiedergewählt. Berlin und Mecklenburg-Vorpommern entscheiden über ihre Landesparlamente. Christiane Happe berichtet.
6: In Sachsen-Anhalt war die AfD ja nur knapp an der absoluten Mehrheit vorbeigeschrammt. Darauf kann sie heute wohl nicht hoffen, schon gar nicht in Berlin. Da lag die AfD in den Umfragen zuletzt auf Platz 3. CDU und Linke liefern sich da ein Kopf-an-Kopf-Rennen. In MV sind AfD und SPD fast gleich auf. In beiden Ländern sieht es aber danach aus, als könnte die AfD ihr Ergebnis der letzten Wahlen in etwa verdoppeln. Für die Bundesregierung, speziell für den Kanzler, droht also der nächste Denkzettel.
5: Mehr Unterstützung vom Bund für die Kommunen in Deutschland, das wünscht sich der Städte- und Gemeindebund. Hauptgeschäftsführer Berghegger forderte im Kölner Stadtanzeiger weitere 65 Milliarden Euro aus dem Infrastrukturpaket. Die bislang zugesagten 65 Milliarden reichen aus seiner Sicht nicht aus. Langwierige Verfahren und zunehmende Jugendgewalt, das sind nur 2 Herausforderungen, mit denen Sachsens Justiz zu kämpfen hat. In einem neuen Format tauscht sich Ministerin Geiert nun mit den Bürgern aus, um über Probleme und Sorgen im Land zu reden. Unter dem Titel Talking Rechtsstaat gibt es mindestens einmal monatlich Gespräche, zum Beispiel in Schulen, Vereinen oder bei Feuerwehren. Geiert sagt,
7: dass neben diesen Einzelgesprächen, die wir dann mit diesen Vereinen oder Vertretern vornehmen, auch noch Formate schaffen, wo wir in der Kneipe, aber auch im Amtsgericht oder in einem Volkshaus abends mit den Bürgern ins Gespräch kommen.
5: In Dresden starten heute die interkulturellen Tage. Sie stehen unter dem Motto, viele Sprachen, ein Zuhause. Rund 260 Veranstaltungen sind in den nächsten 3 Wochen geplant. Im Fokus stehen der persönliche Austausch und das Beisammensein, heißt es von der Stadt. In der Fußball-Bundesliga verabschiedet sich Borussia Dortmund mit einer perfekten Punkteausbeute in die Länderspielpause. Im Duell der Champions-League-Teilnehmer setzte sich der BVB mit 1:0 beim VfB Stuttgart durch. Der 4. Sieg im 4. Spiel bedeutet die Tabellenführung. Außerdem spielten HSV Köln 2:1, Gladbach Mainz 3:4, Frankfurt Freiburg 2:2 und Bremen Augsburg 3:2. Die Negativserie von Dynamo Dresden in der 2. Liga hält an. Gegen Spitzenreiter Hertha BSC gab es zu Hause eine 1:2-Pleite. Die Dresdner gingen früh in Führung, die Berliner drehten das Spiel aber noch. Dynamo bleibt damit in der Abstiegszone. Radio PSR, neue Nachrichten wieder in einer Stunde.
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8: Viele Wolken gibt es heute Morgen und es regnet erstmal ordentlich. Zum Nachmittag lässt der Regen dann nach und zieht Richtung Südosten ab. Später kann ab und zu noch ein Schauer runterkommen. Die Höchstwerte liegen bei 18 bis 20 Grad. Morgen gibt es Sonne und Wolken und vereinzelt Schauer, maximal 18 Grad.
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8: Nichts los auf den Straßen, überall freie Fahrt. Staus oder Blitzer einfach melden unter 0800 023 und 4x4.
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9: 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Und damit schönen guten Morgen zusammen. Ich bin Nicole und für alle, die letzte Nacht irgendwo auf einem Oktoberfest waren, kommt der hier genau richtig.

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0: Radio PSR am Sonntag, war das eine wilde Woche. Ja, in München so.
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0: Die Feuertaufe für den jungen Bürgermeister Krause hat er super gemacht gestern. Das erste Bier ging dann an Söder. Derweil in Berlin der März so.
2: Ich möchte, dass wir am Sonntagabend um 18 Uhr hier in Berlin sagen können, es hat sich gelohnt. Wir haben den richtigen Kandidaten, wir haben die richtigen Antworten für diese Stadt und Stefan Evers wird der nächste regierende Bürgermeister von Berlin.
0: Und falls ihr euch denkt, was macht die da? Diese epische Musik wurde drunter gelegt, offiziell von der CDU auf der Instagram-Seite. Nichtsdestotrotz gucken wir heute Abend natürlich nach Berlin zur Bürgermeisterwahl. Ja, und eine neue Zeitrechnung hat begonnen. Die Ära Kloppo, unser neuer Fußball-Bundestrainer Jürgen Klopp, hat die erste Aufstellung für das erste Länderspiel gegen die Niederlande bekannt gegeben.
3: Es hat Spaß gemacht, den Kader zusammenzustellen. Wir haben nicht geguckt, was wir nicht haben, sondern wir haben geguckt, was haben wir und haben ganz viele Fußballtalente gefunden.
0: Ja, ganz viele trifft's genau auf den Punkt. 44 Spieler sind im Kader. Das reicht für ganze 2 Kader. 11 Neulinge sind auch dabei. Das wird also wieder Fußball mit ganz viel Herz und Mut und dafür mag ich unseren Klopp sehr.
3: Das erfüllt mich mit unheimlich viel Stolz, diese Rolle auszufüllen.
0: Und wie war denn eure Woche? 0341 3937 6000. Ich bin sehr gespannt auf eure Geschichten. Jetzt aber erstmal für uns Tame Impala. Jeder Ton, jede Note, jede Textzeile ist von ihm. Also Prädikat Handmade, einer der besten Hits von heute. Dracula bei Radio PSR.

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0: Ihr hört Radio PSR, der Sonntagmorgen gehört euch gleich mit Temper City, Self-Aware. Und 10 vor 9 wird es ein bisschen romantisch am Frühstückstisch mit der schönsten R&B-Nummer aus dem Jahr 2005. War sogar für den Grammy nominiert. Unser Überraschungshit am Ende der Stunde. 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
7: Viele Wolken gibt es heute Morgen und es regnet erstmal ordentlich. Zum Nachmittag lässt der Regen dann nach und zieht Richtung Südosten ab. Später kann ab und zu noch ein Schauer runterkommen. Die Höchstwerte liegen bei 18 bis 20 Grad. Morgen gibt es Sonne und Wolken und vereinzelt Schauer, maximal 18 Grad.
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7: Auf der A14 Leipzig Richtung Halle. Achtung, zwischen Gröbers und Halle Ost liegt ein totes Tier auf der Autobahn auf der mittleren Spur. Staus oder Blitzer einfach melden unter 0800 023 und 4x die 4.
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0: Wie ihr ganz einfach an einen Adelstitel kommt, verrate ich euch in 9 Minuten. Werte Lords und Ladies, bleibt dran.

0: nein.
1: Manchmal so ein ruhiger Sonntag, genau das, was die Seele jetzt braucht. 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Und zwar hochoffiziell. Denn wusstet ihr, dass ihr für ungefähr einen schmalen Huni ein Stück schottische Highlands kaufen könnt? Seriöse Anbieter wie Highland Titles machen das möglich. Und da bekommt ihr die symbolischen Nutzungsrechte für ein kleines Stück Land. Sehr, sehr, sehr kleines Stück Land. Also wenn ihr Schuhgröße 40 habt, wird es schon langsam eng, mit zwei Füßen da auf eurem Land zu stehen. Aber als Grundstücksbesitzer in Schottland bekommt ihr urkundlich den Titel Lord oder Lady. Ist auch als Geschenk eine richtig coole Idee, wenn mal wieder so eine Runde 40 ansteht zum Beispiel. Denn ihr bekommt nicht nur den Adelstitel, ihr unterstützt mit dem Geld vor Ort den schottischen Naturschutz. Ich finde, das ist eine herrliche Win-Win-Situation. Jetzt die perfekte Mischung aus Emo und Glücksbärchis. Run Republic hauen eine neue Nummer raus. Need Your Love, jetzt bei Radio PSR.

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1: Das ist der Moment, an dem die Welt mal kurz auf Pause drückt, denn hier kommt euer Super Mario. Ja, okay, es ist nur ein Mario, aber der weiß eben auch, wie so ein verkuschelter Herbstsonntag klingen muss. Let me love.

0: Romantisches Frühstück, können wir euer Überraschungshit der Stunde. Nächsten gibt's hier 10 vor 10. Und für alle, die gerade in der Pflege arbeiten, Bus und Bahn bewegen oder vielleicht den Havariefall retten, für euch und ehrlicherweise auch für mich gibt's hier gleich einen der besten Hits von heute. Der perfekte Wachmacher am Morgen. Bibi Rexha and Faithless, New Religion. Noch in der nächsten Viertelstunde hier bei Radio PSR.
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2: Hallo, ich bin Friederike Ursprung. Singt ihr gern und traut ihr euch das auch unter Leuten, also zum Beispiel in einer Kirche? Zum gemeinsamen Singen in Kirchen ist gerade ein neues evangelisches Gesangbuch in Arbeit. Um Lust auf alte und neue Lieder zu machen und fit fürs Singen, ist jetzt die Internetplattform mitsingen.de gestartet. Martina Hergt ist Musik- und Chorbeauftragte der Sächsischen Landeskirche und gehört zur Projektgruppe fürs neue Gesangbuch und auch für mitsingen.de.
3: Mitsingen.de ist ein Treffpunkt, eine bunte Schau zum evangelischen Liederschatz. Und zwar finde ich hier Hintergründe zu den Liedern, die in das Gesangbuch kommen.
2: Ihr findet Lieder zu verschiedenen Jahreszeiten und Themen und vieles, was beim Verstehen hilft. Wer hat das wann gedichtet und komponiert und warum gerade so?
3: Vielleicht auch, warum verstehe ich diesen Text nicht? Kleine Schlüsselerlebnisse, wie könnte man diesen Text betrachten, öffnen, verstehen? Oder auch Hinweise zur Melodie. Was ist das Besondere an dieser Melodie? Warum ist dieses Lied so beruhigend, wenn ich es singe? Was hat dieses Melodiegewand für einen Zauber? Woran kann ich das festmachen?
2: Oder auch Ideen zum Singen mit Kindern, mit Gesten oder Tänzen, die ein Lied lebendig machen können. Auch wenn ihr nach Ideen für Kita, Jugendgruppe oder Hauskreis sucht.
3: Oder aber auch ein Papa, der überlegt, was singe ich eigentlich abends meinem Kind vor? Und der findet hier Tipps, der findet sehr schöne Ideen. So nicht bloß der Mond ist aufgegangen oder weißt du, wie viel Sternlein steht, sondern auch zu anderen Lieder. Und natürlich auch aufbereitet mit einem kleinen Video und so weiter.
2: Eine Menge Tipps und Übungen rund um Singen, Atmen und Stimme gibt's auch. Eure Erfahrungen mit den Liedern könnt ihr auf mitsingen.de teilen. Und vor allem kommt's darauf an,
3: dass mitsingen.de bunt ist und einfach Spaß machen soll, so wie das Singen ja zuerst Spaß machen soll. Keiner singt gerne, wenn er unter Druck ist, wenn die Atmosphäre nicht stimmt, wenn er nicht mitmachen kann, weil er das Lied nicht kennt oder nicht lesen kann. Und ich glaube, das ist ganz wichtig, dass wir das Singen ins Gespräch bringen. Und das möchte mitsingen.de und das auch über das neue Gesangbuch hinaus.
2: Die Plattform mitsingen.de verlinke ich für euch auf radiopsr.de/familiensache.
1: Ein Beitrag der Evangelischen Kirche in Sachsen.
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1: Kurz vor neun, ich bin Daniel Bornberg. Guten Morgen. Wird der Wahlsonntag heute zum Schicksalstag für Kanzler Merz? Berlin und Mecklenburg-Vorpommern wählen ihre Landesparlamente. Gut möglich, dass heute Abend die Kanzlerdebatte so richtig entflammt, Anne Brauer.
2: Ja, auch wenn zum Beispiel die CDU-Ministerpräsidenten in den letzten Tagen versucht haben, die Personaldiskussion wegzumoderieren. Aber die Aussichten für Merz-CDU sind alles andere als rosig. In Berlin lieferte sie sich in den Umfragen zwar ein Kopf-an-Kopf-Rennen mit der Linken um die Spitzenposition, muss aber mit deutlichen Verlusten rechnen. In Mecklenburg-Vorpommern lag die CDU nur noch knapp über der 5%-Hürde. Und in beiden Ländern dürfte die AfD kräftig zulegen. Also, der nächste Denkzettel droht für die Bundesregierung und allen voran für Friedrich Merz.
1: Im Erzgebirge startet heute das europäische Wanderfestival Eurorando. Es findet länderübergreifend zwischen dem Fichtelberg und dem tschechischen Keilberg statt. Einzelheiten von Mia Hehn.
3: Zum Festival sind Wanderfans aus ganz Europa hier in die Region gekommen. In den nächsten Tagen stehen 50 Wanderungen an. Kurz oder lang, individuell oder geführt in Gruppen. Dazu gibt es ein abwechslungsreiches Rahmenprogramm. Parallel zur Eurorando findet in Oberwiesenthal nächste Woche der 123. Deutsche Wandertag statt. Das Motto: bewegt verbunden. Gemeinsam durch das Erzgebirge.
1: Die Eisenbahnstraße im Leipziger Osten verwandelt sich heute wieder in eine autofreie Zone. Der Parking Day steht an. Der Abschnitt zwischen Hermann-Liebmann- und Torgauer Straße ist gesperrt. Dort, wo sonst Autos parken, gibt's den ganzen Tag über Sitzflächen, Bühnen oder Gärten. In der Fußball-Bundesliga bleibt Borussia Dortmund makellos. Der BVB hat sich im vierten Spiel den vierten Sieg gesichert. 1:0, der entstand in Stuttgart. Damit sind die Dortmunder neuer Tabellenführer. Die weiteren Ergebnisse: Frankfurt-Freiburg 2:2, Bremen-Augsburg 3:2, Gladbach-Mainz 3:4 und HSV-Köln 2:1. Heimniederlage für Dynamo gegen Zweitligaspitzenreiter Hertha BSC mussten sich die Dresdner trotz früher Führung geschlagen geben. Der Endstand 1:2. Positiv, anders als beim letzten Duell der beiden Clubs im April, blieb es diesmal friedlich. Radio PSR, neue Nachrichten wieder in einer Stunde.
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4: Viele Wolken gibt es heute Vormittag und ab und zu kommt auch mal Regen runter. Später wird es dann deutlich nasser. Am Nachmittag und Abend regnet es verbreitet. Die Höchstwerte liegen bei 18 bis 20 Grad, in den Bergen eher kühler. Morgen geht's mit Sonne und Wolken weiter, vereinzelt mit Schauern, maximal bis 18 Grad.
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4: Nichts los im Moment, die Straßen in Sachsen sind frei. Staus oder Blitzer einfach melden unter 0800 023 und 4x die 4.
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6: 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Und damit einen wunderschönen guten Morgen zusammen. Ich bin Nicole und ich weiß, zum Kaffee brauchen wir natürlich noch ein bisschen Genießermucke. Und die kommt hier von Taylor Swift, Opera Light, einer der besten Hits von heute.

Und schon sind sie alle wach. Sowohl die Langschläfer, die sonst hier immer durchhängen am Frühstückstisch, als auch die, die gestern schon am 1. Oktoberfest mitgefeiert haben. Ihr hört Radio PSR, kommt mir gut in euren Sonntag. Und damit das Hören auch gleich richtig wach bleibt, habe ich für euch ein Rätsel, das wir unbedingt mal lösen müssten. Das Sonntagsei-Mysterium. Aufgepasst, 3 Eier, ne, sind ja als Rührei eine total popelige Portion. Als Spiegelei kommen die richtig gut. Als gekochte Eier sind 3 viel zu viel. Wenn ihr es erklären könnt, meldet euch 0341 39 37 6000.

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1: Roy und David Puentes. Golden Summer.

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0: Sonntag ist, wenn der Wecker arbeitslos ist. Schönen guten Morgen, ihr hört Radio PSR gleich mit dem Sommerhit des Jahres. Und am Ende der Stunde eine 13-Jährige, die 2004 die Charts stürmt. Und nur mal zum Vergleich, Britney Spears haben wir kennengelernt, da war die gerade 16. Euer Überraschungshit, 10 vor 10, das ist Radio PSR, die besten Hits von heute, die größte Abwechslung.
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5: Viele Wolken gibt es heute Vormittag und ab und zu kommt auch mal Regen runter. Später wird es dann deutlich nasser. Am Nachmittag und Abend regnet es verbreitet. Die Höchstwerte liegen bei 18 bis 20 Grad, in den Bergen eher kühler. Morgen geht's mit Sonne und Wolken weiter, vereinzelt mit Schauern, maximal bis 18 Grad.
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5: Es gibt gerade keine Staus, man kommt entspannt durch. Staus oder Blitzer einfach melden unter 0800 023 und 4x die 4.
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0: Sie sind überall. Klein, groß, dick, dünn, am Faden, in meiner Badewanne. Spinnen. Wo kommen die bitte überall her? Finden wir raus in unserer Comedy Die Welt in 30 Sekunden direkt nach drei Hits am Stück.

0: Radio PSR am Sonntag. Schönen guten Morgen zusammen. Spinnen sind gerade überall unterwegs. Braucht man auch gar keine Angst vor haben. Ne? Es reicht völlig, deren Privatsphäre zu akzeptieren und die Spinne in einem Radius von 10 bis 12 Metern zu umgehen.
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2: Im Herbst 26 ist die Welt nicht nur voller Spinner, sondern auch voller Spinnen. Und sowohl bei den Spinnern als auch bei den Spinnen in der Wohnung reagieren viele mit und andere reagieren mit
3: Schatz, mach die weg!
2: Und jeder versucht auf seine Weise, die Spinne loszuwerden. Die einen mit dem Staubsauger, die anderen setzen sie behutsam vor die Tür und die ganz Ängstlichen versuchen es mit Reden.
3: Jetzt geh mal fein raus, jetzt raus hier. Hopp, hopp, hopp, hopp, hopp.
2: Das funktioniert selten. Und es ist ja auch gar nicht schlimm, eine Spinne zu sehen. Schlimm ist es erst, wenn sie plötzlich wieder weg ist. Und du schlafen gehen willst und weißt, heute Nacht krabbelt die irgendwann auf mir rum.
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0: Ich verrate euch was. Es heißt doch, Spinne am Abend bringt Glück und gute Gaben. Darum dürfen Spinnen, die mich abends zum Beispiel am Bartspiegel angucken, tatsächlich in meiner Wohnung überleben. Nur, absolutes No-Go, im Schlafzimmer ist Abfahrt. Das geht wirklich gar nicht. So, und damit auch unsere Arachnophobiker jetzt wieder gute Laune bekommen, gibt's hier Christo Zarandi, Good Old Days, neu bei Radio PSR.

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1: Die Nummer hatte ich gar nicht mehr auf dem Schirm. Dabei fand ich Jojo Anfang der 2000er sowas von cool. Mit gerade mal 13 Jahren geht die in den Charts durch die Decke. Hiermit Leave Get Out.

0: 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Den nächsten gibt es hier wieder in einer Stunde, 10 vor 11. Ja, und für alle, die sich's heute zu Hause so richtig schön kuschelig machen wollen, habe ich gleich genau das Richtige. Der neue Hit von Taylor Swift, der ist wie eine warme Umarmung und gibt's noch hier in der nächsten Viertelstunde bei Radio PSR.
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2: Kurz vor 10. Ich bin Daniel Bornberg. Guten Tag. Heute wird gewählt, gleich in zwei Bundesländern. Mecklenburg-Vorpommern und Berlin bestimmen ihre Landesparlamente. Die Ausgangslagen sind ziemlich unterschiedlich, Christiane Hampe.
3: Ja, in Berlin, da ist das ein ziemlich enges Rennen. Die Linke und die regierende CDU lagen in den Umfragen zuletzt vorn und zwar ganz dicht zusammen. Nur knapp dahinter folgen die AfD und dann die Grünen. In Mecklenburg-Vorpommern dagegen hat die CDU nichts mit dem Wahlsieg zu tun. Da lag die AfD lange vorn. Die SPD von Ministerpräsidentin Schwesig hat aber ordentlich Boden gut gemacht. Da steht es jetzt spitz auf Knopf. Spannend nicht nur, wer in den beiden Ländern künftig regiert, sondern auch, was die Ergebnisse für die Bundespolitik bedeuten.
2: Mehr Unterstützung vom Bund für die Kommunen in Deutschland, das wünscht sich der Städte- und Gemeindebund. Hauptgeschäftsführer Berghegger forderte im Kölner Stadtanzeiger weitere 65 Milliarden Euro aus dem Infrastrukturpaket. Die bislang zugesagten 65 Milliarden reichen aus seiner Sicht nicht aus. Sachsens Justizministerin Geiert will sich stärker mit den Bürgern austauschen. Mindestens einmal pro Monat gibt es Gespräche unter dem Titel Talking Rechtsstaat. Zum Beispiel in Schulen und Vereinen, aber auch in Kneipen und Volkshäusern. Über die Termine informiert das Ministerium im Internet. Geiert sagt nach den ersten Gesprächen:
4: Was höre ich am häufigsten? Ja, der Vorwurf, Verfahren dauern zu lange. Sie können nicht nachvollziehen, wie Strafhöhen sind, sogenannter Kuscheljustiz. Ja, oder eben auch die Frage Jugendkriminalität oder Kriminalität insgesamt. Wie gehen wir damit um? Wie wollen wir die Probleme sozusagen lösen?
2: Das Lichtfestival Light Our Vision in Chemnitz hat in den letzten Tagen rund 38.000 Besucher angelockt. Im Fokus stand dieses Mal das seit einiger Zeit leerstehende frühere Kongresshotel. Aber auch andere Gebäude in der Chemnitzer Innenstadt wurden mit Lichtinstallationen in Szene gesetzt. In der Fußball-Bundesliga muss RB Leipzig heute auswärts ran. Es geht ab 15.30 Uhr gegen Bayer Leverkusen. Nach diesem Spieltag steht dann die besonders lange Länderspielpause an. Für einige RB-Profis geht's zu ihren Nationalmannschaften, darunter David Raum, Redle Baku und Brajan Gruda. Radio PSR, neue Nachrichten wieder in einer Stunde.
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5: Viele Wolken gibt es heute Vormittag und ab und zu kommt auch mal Regen runter. Später wird es dann deutlich nasser, am Nachmittag und Abend regnet es verbreitet. Die Höchstwerte liegen bei 18 bis 20 Grad, in den Bergen eher kühler. Morgen geht's mit Sonne und Wolken weiter, vereinzelt mit Schauern, maximal bis 18 Grad.
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5: Nichts los im Moment, die Straßen in Sachsen sind frei. Staus oder Blitzer einfach melden unter 0800 023 und 4x die 4.
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0: 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Schönen guten Morgen zusammen. Ich bin Nicole. Und die Nummer hier, die wirkt besser als ein doppelter Espresso. Also gegen müde, vielleicht aber auch gegen Kater. Versuch macht klug. Kaigo und Khalid, Save My Love, einer der besten Hits von heute.

0: Sachsen greift nach dem nächsten Weltmeistertitel. Ihr hört Radio PSR am Sonntag. In Shanghai startet nächste Woche die Job-WM, die sogenannten World Skills. Und zwei Sachsen wollen das Ding nach Hause holen, Marc Aurel und Lennart aus dem Erzgebirge. Die zwei sind Landschaftsgärtner und es geht um den schönsten Garten der Welt. Was ist denn da die größte Herausforderung für euch?
1: Na, auf alle Fälle die Zeit. Der Garten muss am Ende mit möglichst bester Präzision dort stehen. Ein landestypischer Garten. Das heißt, wir sind an einen strengen Plan vorgegeben, wo alle Maße drin stehen. Alle kriegen denselben Plan. Das heißt, am Ende sehen 20 Bauwerke gleich aus und man muss im Detail dann die Unterschiede finden.
0: Puh, aber hey, once in a lifetime und ganz Sachsen drückt euch jetzt ganz feste die Daumen.
2: Das wäre natürlich klasse, ja. Vielen Dank für die Unterstützung auf jeden Fall.
0: Na klar, machen wir. Ja, und bevor es losgeht, jetzt nochmal schön entspannt durchatmen. Geht natürlich am besten mit Taylor Swift. I knew it, I knew you, neu bei Radio PSR.

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0: Sonntag, 10% Motivation, 90%, das mache ich morgen. Ihr hört Radio PSR, gleich geht's weiter mit Teddy Swims, also der Mann fürs gute Gefühl, Mr. Know-It-All. Und am Ende der Stunde bestellen wir uns Auftragskiller. Ne? Die killen dann den Stress der Arbeitswoche für uns und zünden gleich noch eine gute Laune-Rakete im Überraschungshit 10 vor 11. Das ist Radio PSR, die besten Hits von heute, die größte Abwechslung.
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6: Viele Wolken gibt es heute Vormittag und ab und zu kommt auch mal Regen runter. Später wird es dann deutlich nasser. Am Nachmittag und Abend regnet es verbreitet. Die Höchstwerte liegen bei 18 bis 20 Grad, in den Bergen eher kühler. Morgen geht's mit Sonne und Wolken weiter, vereinzelt mit Schauern, maximal bis 18 Grad.
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6: Die B169 Plauen-Ost-Aue ist zwischen Bad Schlema und der B101 Schillerplatz in Aue wegen eines Umzuges in beiden Richtungen bis 12 Uhr gesperrt. Staus oder Blitzer einfach melden unter 0800 023 und 4x4.
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7: Gleich ein bisschen X-Faktor, das Unfassbare, denn Schuhe sind hier einfach mal über Nacht auf ganz mysteriöse Art und Weise um 2 Nummern größer geworden. Wie das sein kann, das erklärt uns bitte gleich mal die Frau vom Schuhgeschäft am Sinnlos-Telefon in 9 Minuten.

0: 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So ein Sonntag, der darf sich auch einfach mal gut anfühlen. Ihr hört Radio PSR. Jetzt wird's wieder lustig mit Sachsens lustigster Radiokomödie.
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2: Grüß Gott, Leipzig. Mein Name ist Katja Beckert. Was kann ich für Sie tun?
3: Helmut Wagenknecht.
2: Hallo.
3: Dr. Wagenknecht, guten Tag. Ich habe mir vor 8 Wochen bei Ihnen ein paar Halbschuhe gekauft. Ein paar schwarze für einen Anzug, für einen ganz normalen Anzug.
2: Ja.
3: Ich war damit sehr zufrieden. Ich habe allerdings jetzt eine Sache, die ich gerne mal mit Ihnen besprechen würde. Ich muss Sie aber auch gleich bitten, nicht lachen, weil es hört sich eigenartig an, ist aber die Wahrheit. Die haben bis gestern Abend wie angegossen gepasst, ja?
2: Ja.
3: Und heute Morgen schlüpfe ich in diese Schuhe rein, sind die also gut und gern 2 Nummern größer. Kann das sein, dass die Größe sich dann nochmal ändert?
2: Nee, also es ist natürlich so, dass sich beim Einlaufen der Schuhe ein Schuh auch immer noch mal ein bisschen mit ausbreitet. Das ist also ganz normal.
3: Das hätte ich ja auch gemerkt und da hätte ich ja auch nicht irgendwie was beanstandet.
2: Also ausweiten sollten sie sich eigentlich nicht.
3: Also bestimmt 2 Nummern. Ich bin heute Morgen da drin rumgeschlabbert. Die haben gestern noch gepasst wie angegossen, wissen Sie?
2: Hm.
3: Das ist mir jetzt auch unangenehm. Ich habe das meiner Frau erzählt, die hat es mir gar nicht geglaubt.
2: Ja, also klingt verworren.
3: Ja,
2: also wie gesagt, dass sie sich mit anpassen und dass es manchmal auch vorkommt, dass sie dadurch einen Tick zu groß werden, das passiert.
3: Hm.
2: Ich kann Ihnen nur empfehlen, versuchen Sie es mal mit einer Barfußsohle oder mit einer etwas dickeren Sohle sozusagen.
3: Dass man das irgendwie ausstopft, da den Abstand.
2: Genau, weil das macht ungefähr eine halbe Größe aus, weil Sie kommen mit dem Fuß dann insgesamt wieder höher.
3: Nee, ich kann richtig drin rumfahren. Also ich kann richtig von hinten mit dem Fuß noch gut und gern 2-3 Zentimeter nach vorne jetzt.
2: Probieren Sie es wirklich mal mit so einer Einlegesohle. Also das würde ich schon mal probieren.
3: Jetzt kommt mein Zunge in Opa rein.
4: Helmut, hast du schon wieder meine Schuhe angezogen, du nichts nützt? Ich schneide mir beide Zehen ab in deine engen Dinger.
3: Oh, jetzt habe ich also meinem Großvater seine Schuhe angezogen. Jetzt habe ich es natürlich raus, alles klar. Tut mir leid. Tut mir leid, ich hatte nur die falschen Schuhe an.
2: Ach so, na Gott sei Dank hat sich geklärt.
3: Tut mir leid.
4: Du nichts nützt, du Vögel, ich schmeiß dich raus.
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0: Ich würde hohe Summen darauf wetten, dass mindestens 5 von euch sich gerade wiedererkannt haben, weil zum Beispiel die Ollenschlappen für den Garten, die werden doch immer von der ganzen Familie genutzt. Jetzt für euch Katy Perry, die Frau, die immer dann in den Charts oben ist, wenn die Welt gerade eine Krise hat. Und ich sag mal so, die neue Nummer heißt Watch It Burn.

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1: Das ist quasi das Sahnehäubchen auf dem ersten Pumpkin Spice Latte und den haben wir uns mehr als verdient nach so einer vollen Arbeitswoche. Bitte aufdrehen und Spaß haben jetzt mit The Killers, Mr. Brightside.

0: Der Radio PSR Überraschungshit der Stunde. Den nächsten gibt's 10 vor 12. Und wenn ihr heute die Kies noch ein bisschen zu Hause bespaßen müsst, vom Sofaburgen bauen über Lego malen und basteln, sind wir natürlich an eurer Seite mit euren aktuellen Lieblingshits. Gleich zum Beispiel Papa Ute hier bei Radio PSR.
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7: Kurz vor 11, ich bin Daniel Bornberg. Guten Tag. 2 Wochen nach dem Wahlbeben in Sachsen-Anhalt wird heute wiedergewählt. Berlin und Mecklenburg-Vorpommern entscheiden über ihre Landesparlamente. Christiane Happe berichtet.
8: In Sachsen-Anhalt war die AfD ja nur knapp an der absoluten Mehrheit vorbeigeschrammt. Darauf kann sie heute wohl nicht hoffen, schon gar nicht in Berlin. Da lag die AfD in den Umfragen zuletzt auf Platz 3. CDU und Linke liefern sich da ein Kopf-an-Kopf-Rennen. In MV sind AfD und SPD fast gleich auf. In beiden Ländern sieht es aber danach aus, als könnte die AfD ihr Ergebnis der letzten Wahlen in etwa verdoppeln. Für die Bundesregierung, speziell für den Kanzler, droht also der nächste Denkzettel.
7: Mehr Unterstützung vom Bund für die Kommunen in Deutschland, das fordert der Städte- und Gemeindebund. Aus dem Infrastrukturpaket sollten weitere 65 Milliarden Euro an die Kommunen gehen. Mehr von Silas Quiring.
9: Schulen und Straßen müssen saniert, Krankenhäuser wegen des Klimawandels modernisiert oder aber Infrastruktur vor Angriffen geschützt werden. So begründet Hauptgeschäftsführer Berghegger im Kölner Stadtanzeiger die Forderung des Städte- und Gemeindebundes. 65 Milliarden Euro kommen dafür vom Bund. Der Städte- und Gemeindetag fordert angesichts der desolaten Finanzlage vieler Städte und Gemeinden doppelt so viel Geld.
7: Die Leipziger Verkehrsbetriebe wollen ihre Kontrolleure besser schützen. In einem Pilotprojekt werden deshalb Bodycams getestet. Die sollen nur aktiviert werden, wenn es bei Ticketkontrollen brenzlig werden könnte. Schon allein das sichtbare Tragen der Bodycams kann zur Deeskalation beitragen, sagen die LVB. Neuer Rekord beim sächsischen City-Wettbewerb ab in die Mitte. Es haben sich so viele Städte und Gemeinden beworben wie noch nie zuvor. Einzelheiten von Mia Hin.
10: Von Eilenburg bis Eibenstock und Werdau bis Weißwasser. Insgesamt 63 Städte und Gemeinden sind mit ihren Projekten in diesem Jahr im Rennen. Allein 18 Bewerber kommen aus dem Erzgebirgskreis. Das Motto dieses Jahr ist Cooler Kern statt grauer Stein. Es geht um Projekte, die Plätze in den jeweiligen Ortskernen und Stadtzentren beleben, etwa durch mehr Grün, Schatten oder Wasserspiele. Der Freistaat stellt mehr als 300.000 Euro für die Preisgelder bereit.
7: Sachsen-Derby für die Handballer des SC DHFK Leipzig. Sie müssen heute in Dresden gegen den HC Elbflorenz ran. Beide Teams sind mit 3 Siegen in die Zweitligasaison gestartet. Los geht's heute 17 Uhr. 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Neue Nachrichten wieder in einer Stunde.
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11: Viele Wolken gibt's und ab und zu auch Regen. Später wird der Regen verbreiteter. Am Abend lässt er dann von Norden her wieder nach. Und hier und da lockert es auf. Maximal 18 bis 20 Grad. Morgen geht's mit Sonne und Wolken weiter. Gelegentlich kommt ein Schauer runter. Mehr als 18 Grad sind nicht drin.
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11: Die B169 Plauen-Ost-Aue ist zwischen Bad Schlema und der B101 Schillerplatz in Aue wegen eines Umzuges in beide Richtungen bis 12 Uhr gesperrt. Staus oder Blitzer einfach melden unter 0800 023 und 4x die 4.
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0: 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Hi zusammen, ich bin Nicole und für alle, die gerade noch nicht bereit sind für den Herbst, gibt's jetzt nochmal eine extra Portion Summer von Calvin Harris.
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0: ja, mit Radio PSR ist der Sonntag doch gleich ein bisschen schöner. Und ihr alle kennt doch die Drachenhöhle Syrau. Wer noch nicht da war, muss hin und die Kinder sowieso heute. Denn heute ist Weltkindertag und der wird in der Drachenhöhle Syrau richtig gefeiert. Stimmt's, Manuela? Ihr habt für die Mäuse so viel vorbereitet.
1: Auf jeden Fall die üblichen Dinge wie Kinderschminken, ganz wichtig. Jeder möchte ja einen Drachen im Gesicht haben. Es wird eine Hüpfburg geben, eine kleine Bühnenshow. Natürlich wird sich Drache Justus auch mal im Höhlenpark blicken lassen und kann man auch die Dracheneier suchen, wo innen drin noch ein kleines Geschenk ist, und Ponyreiten. Und es gibt natürlich auch noch viele Leckereien, Stockbrot zum Beispiel.
0: Ach, ich liebe Stockbrot. Und alle Infos und noch mehr Tipps für euren Sonntag gibt's wie immer auf Radio PSR.

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1: Take That und Michael Patrick Kelly, Feel My Love.

0: Fix nur noch ein paar Schrauben festziehen, da nochmal drüber wischen oder vielleicht noch fixen Kuchen für heute Nachmittag in den Ofen. Ihr hört Radio PSR und ja, ihr habt ja noch über eine halbe Stunde Zeit, bis es Mittagessen gibt. Und dazu liefere ich euch die besten Hits von heute gleich mit Alex One Fever Dream. Also damit flutscht jeder Job. Und am Ende der Stunde geben schwarze Böhnchen heiße Tönchen im Radio PSR Überraschungshit 10 vor 12.
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1: Viele Wolken gibt's und ab und zu auch Regen. Später wird der Regen verbreiteter. Am Abend lässt er dann von Norden her wieder nach. Und hier und da lockert es auf. Maximal 18 bis 20 Grad. Morgen geht's mit Sonne und Wolken weiter. Gelegentlich kommt ein Schauer runter. Mehr als 18 Grad sind nicht drin.
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1: Nichts los auf den Straßen, überall freie Fahrt. Staus oder Blitzer einfach melden unter 0800 023 und 4x die 4.
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2: 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Die Sachsen suchen und finden Pilze. 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Finden wir raus in unserer Comedy Die Welt in 30 Sekunden nach drei Hits am Stück.

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0: Ihr hört Radio PSR am Sonntag, das Beste am Herbst, Pilze. Das Schlimmste, Pilze suchen. Und nein, ich weiß, viele von euch lieben die Pilzsuche, absolut fair. Aber für mich ist es einfach nichts, wobei ich allerdings wiederum eine frische Pilzpfanne extrem liebe. Also wenn ihr nicht wisst, wohin, gerne bei mir abkippen, müssen allerdings die richtigen drin sein. Hier ist unsere Comedy, mitten aus dem Leben.
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2: Pilze bestimmen für Anfänger. Lektion 1, verlass dich nur auf echte Experten, die dir auch immer sagen können, wie ein Pilz heißt.
3: Ich weiß nicht genau, wie der heißt. Ich nenne den immer Sebastian.
2: Lektion 2, Pilzsammler haben immer diesen einen streng geheimen Fundort. Du musst gar nicht erst fragen, wo es die vielen schönen Steinpilze gibt. Ja, im Wald. Da sind ringsrum so Bäume. Mehr sage ich nicht. Lektion 3. Je schöner ein Pilz aussieht, desto weniger solltest du ihn essen.
4: Oh, der sieht ja lecker aus. Guck mal, knallrot, weiße Punkte.
2: Und Lektion 4. Wenn du einfach nur angeben willst, denk dir die Pilzarten einfach aus. Es klingt sowieso alles ähnlich.
4: Ach hier, schau mal, das gibt's doch nicht. Der gefleckte Langstiel, Wackelhut, Krummnasen, Zottellamellen, Doppelröhrlings, Knollen, Schleimfuß.
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0: Was Pilze angeht, ich traue niemandem außer Papa. Der weiß Bescheid. Jetzt die neue Nummer von Ed Sheeran und der hat sich zusammengetan mit Martin Garrix. Das ist ein DJ, der hat mich mit seinen fetten Beats durch die Uni gebracht und durch gefühlt jeden Lauf. Jetzt hat er die BPM ein bisschen runtergefahren und jetzt trifft diese Lagerfeuerromantik von Ed Sheeran auf Festival. Ich find's genial. Repeat it neu bei Radio PSR. Stay.

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1: Das ist hier quasi der Drei-Punkte-Wurf im Basketball, also bockstark. Und die Nummer ist tatsächlich dank der NBA um die Welt gegangen, denn die lief bei den Playoffs 2004. Und nur, weil die beim Publikum so geil ankam, haben die gesagt, wir bringen es offiziell als Single raus. Genau richtig, weil die Nummer geht nach vorne. Hier sind die Black Eyed Peas. Let's go.

0: Euer Radio PSR Überraschungshit der Stunde. Den nächsten gibt's 10 vor 1. Und wisst ihr was? Sonntag ab um 1 beginnt eine Stunde, die gehört einfach nur uns. Da wird keiner genervt, da wird nirgendwo angerufen, da wird nirgendwo geklingelt. Da genießen wir einfach mal. Und darum spiele ich euch gleich Temper City Self-Aware, einer der besten Hits von heute. 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
9: Kurz vor 12, ich bin Daniel Bornberg. Guten Tag. Wird der Wahlsonntag heute zum Schicksalstag für Kanzler Merz? Berlin und Mecklenburg-Vorpommern wählen ihre Landesparlamente. Gut möglich, dass heute Abend die Kanzlerdebatte so richtig entflammt, Anne Brauer.
10: Ja, auch wenn zum Beispiel die CDU-Ministerpräsidenten in den letzten Tagen versucht haben, die Personaldiskussion wegzumoderieren. Aber die Aussichten für Merz-CDU sind alles andere als rosig. In Berlin lieferte sie sich in den Umfragen zwar ein Kopf-an-Kopf-Rennen mit der Linken um die Spitzenposition, muss aber mit deutlichen Verlusten rechnen. In Mecklenburg-Vorpommern lag die CDU nur noch knapp über der 5%-Hürde. Und in beiden Ländern dürfte die AfD kräftig zulegen. Also, der nächste Denkzettel droht für die Bundesregierung und allen voran für Friedrich Merz.
9: Mehr Unterstützung vom Bund für die Kommunen in Deutschland, das wünscht sich der Städte- und Gemeindebund. Hauptgeschäftsführer Berghegger forderte im Kölner Stadtanzeiger weitere 65 Milliarden Euro aus dem Infrastrukturpaket. Die bislang zugesagten 65 Milliarden reichen aus seiner Sicht nicht aus. Welche Herausforderungen hat Sachsens Justiz vor der Brust und was steckt hinter dem Juristenjargon? Darüber tauscht sich Ministerin Geiert in einem neuen Format mit den Bürgern aus. Mindestens einmal pro Monat gibt es unter dem Titel Talking Rechtsstaat Gespräche, zum Beispiel in Schulen und Vereinen. Über die Termine informiert das Ministerium im Netz, sagt Geiert.
11: Bringen Sie einfach Ihre Großeltern mit, Ihre Eltern mit, Ihre Freunde, Bekannte, Partner, wie auch immer und kommen Sie mit uns ins Gespräch. Und eins ist auch wichtig, Sie werden merken, dass so eine Ministerin auch nichts anderes ist als jeder andere auch. Es gibt also nicht die da oben oder die da unten, sondern wir alle gemeinsam treten für die gleiche Sache ein und das macht sich am besten im Gespräch.
9: In Großenhain im Landkreis Meißen ermittelt die Polizei nach einem Wohnungsbrand mit einem Toten zu den genauen Umständen. Bei dem Toten handelt es sich um den 71-jährigen Mieter. Es hatte am Freitagnachmittag in der Wohnung gebrannt. Die Ursache muss noch geklärt werden. Für RB Leipzig steht in der Fußball-Bundesliga heute ein Auswärtsspiel auf dem Programm. Gegner ist Bayer Leverkusen, Anstoß 15.30 Uhr. Auf diesen Spieltag folgt dann die lange Länderspielpause. Einige RB-Profis reisen zu ihren Nationalmannschaften, auch David Raum, Redle Baku und Brian Gruder. Radio PSR, neue Nachrichten wieder in einer Stunde.
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13: Viele Wolken gibt's und ab und zu auch Regen. Später wird der Regen verbreiteter. Am Abend lässt er dann von Norden her wieder nach. Und hier und da lockert es auf. Maximal 18 bis 20 Grad. Morgen geht's mit Sonne und Wolken weiter. Gelegentlich kommt ein Schauer runter. Mehr als 18 Grad sind nicht drin.
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13: Nichts los auf den Straßen, überall freie Fahrt. Staus oder Blitzer einfach melden unter 0800 023 und 4x die 4.
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0: 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David Guetta und Alphaville Forever Young. Das

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0: Radio PSR bringt euch verlässlich durchs Mittagstief. Bibi Rexha and Faithless New Religion, der hat ordentlich Energie und mit dem Überraschungshit der Stunde. Von der Popqueen schlechthin und die macht, was sie am besten kann. 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
2: Viele Wolken gibt's und ab und zu auch Regen. Später wird der Regen verbreiteter. Am Abend lässt er dann von Norden her wieder nach. Und hier und da lockert es auf, maximal 18 bis 20 Grad. Morgen geht's mit Sonne und Wolken weiter. Gelegentlich kommt ein Schauer runter. Mehr als 18 Grad sind nicht drin.
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2: Im Moment ist alles frei auf den Straßen bei uns in Sachsen. Es gibt keine Staus. Geblitzt wird auf der A72 Zwickau Richtung Plauen zwischen Zwickau West und Plauen. Staus oder Blitzer einfach melden unter 0800 023 und 4x die 4.
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Na, in welcher Ära seid ihr gerade? Radio PSR am Sonntag, ich höre es überall. Ich bin jetzt in meiner Gym-Ära. Fußball ist jetzt in der Kloppo-Ära. Ja, und Olivia Rodrigo, die ist jetzt in ihrer You See Me Pretty Sad for a Girl So in Love-Ära. Denn so heißt das neue Album von ihr. Und der erste Hit daraus, der macht einfach Laune auf mehr. Drop Dead, jetzt neu bei Radio PSR. 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
1: Ja, auch unsere Playlist hat jede Stunde ein Dessert am Start. Und diesmal ist es die Popqueen schlechthin, Madonna. Und die macht, was sie am besten kann: Musik.

0: Euer Radio PSR Überraschungshit. Den nächsten bekommt euch ja wieder 10 vor 1, dann bei meinem lieben Kollegen Timon Kamera. Der übernimmt jetzt hier nämlich das Studio und ich sage, es war mir ein Fest mit euch in den Sonntag zu starten. Macht's euch kuschelig heute. Ich bin Nicole, wir hören uns.
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10: Kurz vor eins. Ich bin Daniel Bornberg. Guten Tag. Heute wird gewählt, gleich in zwei Bundesländern. Mecklenburg-Vorpommern und Berlin bestimmen ihre Landesparlamente. Die Ausgangslagen sind ziemlich unterschiedlich, Christiane Hampe.
11: Ja, in Berlin, da ist das ein ziemlich enges Rennen. Die Linke und die regierende CDU lagen in den Umfragen zuletzt vorn und zwar ganz dicht zusammen. Nur knapp dahinter folgen die AfD und dann die Grünen. In Mecklenburg-Vorpommern dagegen hat die CDU nichts mit dem Wahlsieg zu tun. Da lag die AfD lange vorn. Die SPD von Ministerpräsidentin Schwesig hat aber ordentlich Boden gut gemacht. Da steht es jetzt spitz auf Knopf. Spannend nicht nur, wer in den beiden Ländern künftig regiert, sondern auch, was die Ergebnisse für die Bundespolitik bedeuten.
10: Der Städte- und Gemeindebund fordert für die Kommunen in Deutschland mehr Geld aus dem Infrastrukturpaket des Bundes. Es müssten weitere 65 Milliarden Euro bereitgestellt werden, sagte Hauptgeschäftsführer Berghegger dem Kölner Stadtanzeiger. Das wäre doppelt so viel wie bislang geplant. Für Deutschlands ranghöchsten Soldaten geht's zur NATO. Generalinspekteur Breuer wird Vorsitzender des Militärausschusses und damit wichtigster Berater von NATO-Generalsekretär Rütte. Der Vier-Sterne-General soll den Posten im nächsten Juli übernehmen. Im Erzgebirge startet heute das europäische Wanderfestival Eurorando. Es findet länderübergreifend zwischen dem Fichtelberg und dem tschechischen Keilberg statt. Einzelheiten von Mia Hehn.
12: Zum Festival sind Wanderfans aus ganz Europa hier in die Region gekommen. In den nächsten Tagen stehen 50 Wanderungen an. Kurz oder lang, individuell oder geführt in Gruppen. Dazu gibt es ein abwechslungsreiches Rahmenprogramm. Parallel zur Eurorando findet in Oberwiesenthal nächste Woche der 123. Deutsche Wandertag statt. Das Motto: Bewegt verbunden. Gemeinsam durch das Erzgebirge.
10: Beim sächsischen City-Wettbewerb Ab in die Mitte haben sich in diesem Jahr 63 Städte und Gemeinden beworben. Das ist neuer Rekord. Motto ist cooler Kern statt grauer Stein. Es geht um Projekte, die Plätze in den jeweiligen Ortskernen oder Stadtzentren beleben, etwa durch mehr Grün, Schatten oder Wasserspiele. Sachsen-Derby für die Handballer des SCDHFK Leipzig. Sie müssen heute in Dresden gegen den HC Elbflorenz ran. Beide Teams sind mit 3 Siegen in die Zweitligasaison gestartet. Los geht's heute 17 Uhr. 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Neue Nachrichten wieder in einer Stunde.
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4: Viele Wolken gibt es gerade und dazu kann es auch mal ein bisschen regnen. Im Laufe des Nachmittags wird der Regen dann öfter und verbreiteter. Zum Abend hin lässt er wieder nach und zieht ab. Später lockert es sogar etwas auf. Die Höchstwerte liegen bei 18 bis 20 Grad. Morgen geht's mit Sonne und Wolken weiter. Ab und zu ist ein Schauer drin. Maximal 16 bis 18 Grad.
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4: Nichts los auf den Straßen, überall freie Fahrt. Geblitzt wird auf der A72 Zwickau Richtung Plauen in Höhe Zwickau West. Staus oder Blitzer einfach melden unter 0800 023 und 4x die 4.
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14: Ja, das beste Ende ist doch immer noch das Wochenende und das kosten wir hier bis zum letzten aus. Schönen Sonntag zusammen. Wir verbringen die nächsten 5 Stunden. Sehr schön. Los geht's. Sagt sie hier gleich in mehreren Sprachen. Die Die von Shakira. Aktuelle Lieblingsmucke hier bei Radio PSR.

kurz nach um 1 haben wir es da. Ihr hört Radio PSR an diesem Sonntag. Und sagt mal, wie steht's denn so um eure soziale Batterie? Na, wenn ihr seit Freitag von einer Party zur nächsten, dann wieder zum Familienessen geheizt seid und eure Batterie gerade rot blinkt wie bei 1% Handyakku. Ich hoffe, ihr könnt es heute mal etwas entspannter angehen. Mal durchatmen, Radio PSR ist auf jeden Fall mit dabei. Ich bin Simon, versuche euch musikalisch so ein bisschen runterzubringen. Dafür habe ich jetzt hier One Republic mit Need Your Love, einer der besten Hits von heute.

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0: Kurz vor zwei haben wir es da, Radio PSR. Am Sonntag ist hier. Ja, und ein WG-Zimmer, eine Gitarre und eine Melodie, die in Sekundenschnellen direkt ins Herz geht. Genau so entstand 1992 einer der absolut größten Ohrwürmer der Musikgeschichte. Die Sängerin selber dachte sich beim Schreiben gar nichts weiter, schuf aus Versehen eine Hymne für die Ewigkeit, die ihr garantiert nach den ersten zwei Sekunden mitsingen könnt. Welcher Kultsong sich da versteckt, ihr hört's mit dem Radio PSR Überraschungshit hier um kurz vor zwei. Vorher schon der perfekte Sound zum nächsten Kaffee Clock Clock mit Out of the Dark. Bekommt doch schon früher hier direkt nach dem Service.
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8: Viele Wolken gibt es gerade und dazu kann es auch mal ein bisschen regnen. Im Laufe des Nachmittags wird der Regen dann öfter und verbreiteter. Zum Abend hin lässt er wieder nach und zieht ab. Später lockert es sogar etwas auf. Die Höchstwerte liegen bei 18 bis 20 Grad. Morgen geht's mit Sonne und Wolken weiter. Ab und zu ist ein Schauer drin. Maximal 16 bis 18 Grad.
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8: Im Moment ist alles frei auf den Straßen bei uns in Sachsen. Es gibt keine Staus. Geblitzt wird auf der A72 Zwickau Richtung Plauen in Höhe Zwickau West. Staus oder Blitzer einfach melden unter 0800 023 und 4x die 4.
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Halb zwei ist durch. Hier ist Radio PSR mal mit ganz lieben Grüßen an alle, die auch heute die Stellung halten, ne? Von Pflegerinnen und Pfleger, die sich um ihre Patienten kümmern. Bis hin zu Bus- und Tramfahrern. Ne? Ihr macht auch eine super Arbeit. Bringt uns auch heute von A nach B. Und hier habe ich jetzt für euch eigentlich einen absoluten Sommerburner, der einfach nur gute Laune macht. Und ich hoffe, die drei Norweger hier, ne, die da dran beteiligt sind, die werden demnächst wieder in einer kleinen Hütte an einem Fjord bei minus 15 Grad eingeschneit, wenn dabei solche geilen Songs rauskommen. Ich feier's doch. Hier sind The Bowser mit Magnetic bei Radio PSR.

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1: Ja, das sind ja unsere Songs, die immer zum Ende der Stunde die Abwechslung perfekt machen. Und jetzt mit einer Sängerin, die mitten in der Nacht mit der Gitarre im Zimmer sitzt. Sie schaltet den Kopf völlig aus und lässt die Musik einfach aus ihrem Herzen fließen. Ihre Mitbewohnerin hört die ersten Töne, springt fasziniert aus dem Bett, um zuzuhören. Ja, genauso ist einer der größten Ohrwürmer der 90er entstanden. Absoluter Kultsound jetzt hier und ja, ein Welthit aus dem Jahr 1992. Absolut ikonisches Ding. Das sind Four Non Blondes mit What's Up.

0: Das waren die Four Non Blondes mit What's Up, unser Überraschungshit der Stunde. Den nächsten, den bekommt er dann um kurz vor drei. Dann einer der größten Clubhits der 2000er, könnt ihr mal schön aufdrehen zum Sonntag. Hier vorher schon en français, Alizé, moi Lolita. Ja, oder auch frischer Sound von Nico Santos, das und mehr hier ab um zwei.
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6: Kurz vor zwei. Ich bin Gisa Weber. Guten Tag. Wird der Wahlsonntag heute zum Schicksalssonntag für Kanzler Merz. Berlin und Mecklenburg-Vorpommern wählen heute ihre Landesparlamente. Gut möglich, dass heute Abend die Kanzlerdebatte so richtig entflammt, Anne Brauer.
7: Ja, auch wenn zum Beispiel die CDU-Ministerpräsidenten in den letzten Tagen versucht haben, die Personaldiskussion wegzumoderieren. Aber die Aussichten für Merz-CDU sind alles andere als rosig. In Berlin lieferte sie sich in den Umfragen zwar ein Kopf-an-Kopf-Rennen mit der Linken um die Spitzenposition, muss aber mit deutlichen Verlusten rechnen. In Mecklenburg-Vorpommern lag die CDU nur noch knapp über der 5%-Hürde. Und in beiden Ländern dürfte die AfD kräftig zulegen. Also, der nächste Denkzettel droht für die Bundesregierung und allen voran für Friedrich Merz.
6: Langwierige Verfahren und zunehmende Jugendgewalt. Das sind nur zwei Herausforderungen, mit denen Sachsens Justiz zu kämpfen hat. In einem neuen Format tauscht sich Ministerin Geiert nun mit den Bürgern aus, um über Probleme und Sorgen im Land zu reden. Unter dem Titel Talking Rechtsstaat gibt es mindestens einmal monatliche Gespräche, zum Beispiel in Schulen, Vereinen oder Feuerwehren. Geiert sagt,
8: dass neben diesen Einzelgesprächen, die wir dann mit diesen Vereinen oder Vertretern vornehmen, auch noch Formate schaffen, wo wir in der Kneipe, aber auch im Amtsgericht oder in einem Volkshaus abends mit den Bürgern ins Gespräch kommen.
6: Die Krise der deutschen Autobauer verschärft sich weiter. Das zeigt eine neue Untersuchung der Beratungsfirma EY. Im ersten Halbjahr schrumpfte der Umsatz der deutschen Hersteller weiter um 3%. Und das, obwohl der Umsatz in Asien, den USA und anderen europäischen Ländern wächst. Laut EY belasten hohe Löhne, Energiepreise und Bürokratie die Standorte in Deutschland. Außerdem breche VW, Mercedes und BMW das wichtige China-Geschäft weiter weg. Im Erzgebirge startet heute das europäische Wanderfestival Eurorando. Es wird länderübergreifend zwischen dem Fichtelberg und dem tschechischen Keilberg ausgetragen. Es gibt geführte Wanderungen, Busausflüge und ein Begleitprogramm. Die Tickets gelten für die gesamte Festivalwoche. In der Fußball-Bundesliga muss RB Leipzig heute auswärts ran. Es geht ab 15.30 Uhr gegen Bayer Leverkusen. Nach diesem Spiel steht dann die besonders lange Länderspielpause an. Für einige RB-Profis geht es zu ihren Nationalmannschaften, darunter David Raum, Riedle Baku und Brian Gruda. Radio PSR, neue Nachrichten, wieder in einer Stunde.
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9: Viele Wolken gibt es gerade und dazu kann es auch mal ein bisschen regnen. Im Laufe des Nachmittags wird der Regen dann öfter und verbreiteter. Zum Abend hin lässt er wieder nach und zieht ab. Später lockert es sogar etwas auf. Die Höchstwerte liegen bei 18 bis 20 Grad. Morgen geht's mit Sonne und Wolken weiter. Ab und zu ist ein Schauer drin. Maximal 16 bis 18 Grad.
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9: Nichts los im Moment. Die Straßen in Sachsen sind frei. Geblitzt wird auf der A72 Zwickau Richtung Plauen in Höhe Zwickau West. Staus oder Blitzer einfach melden unter 0800 023 und 4x die 4.
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0: Ja, und zwei haben wir es da. Hallöchen in die Sonntagsrunde. Die Pilzsaison geht los. Und es gibt Pilznamen, die eignen sich herrlich, um jemanden mal kreativ zu beschimpfen. Zum Beispiel das hier.
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0: Na, noch mehr Pilznamen zum Beleidigen hört ihr hier gleich in 10 Minuten. Wird auf jeden Fall lustig. So, und ich kriege aufs Ohr die Imagine Dragons, die wären jetzt soweit. Na, dann mache ich mal die Bühne frei. Hier sind die Jungs mit ihrem Erfolgskracher Radioactive.

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Passe.

0: Mit Radio PSR geht's weiter durch euren Sonntag. Kurz nach um zwei haben wir's da. Ja, die Pilzsaison geht los. Grüße zu euch mal ins Wermsdorfer Waldland oder auch ins nordsächsische Heidegebiet. Da kann man schön Pilze sammeln. Gibt natürlich noch viel mehr schöne Spots bei uns. Ja, und was für coole Pilznamen, ne, da auch so vorkommen. Die eignen sich auch mal herrlich. Ja, um vielleicht jemanden zu beschimpfen. Natürlich mit einem Augenzwinkern, ne? Da kann man seinen eigenen Frust mal so richtig rauslassen. Hier ein Schimpffeuerwerk-Vorschlag von echten Pilznamen.
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0: Na, da habt ihr doch ein paar Inspirationen bekommen. So, viel Spaß natürlich an alle, die dann jetzt nochmal in die Pilze gehen.
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0: Das S in Sonntag steht für super faul. Macht euch einen entspannten zusammen mit Radio PSR. Und wenn wir das Gehirn nicht regelmäßig trainieren, wie so ein Muskel, dann verkümmert das. Darum müssen wir eben auch immer mal was auswendig lernen. Vor allem die Kids in der Schule kennen das, ne? Allerdings muss man nicht alles im Kopf haben, liebe Kinder. Vieles lässt sich im Leben auch kreativ umschiffen. Wie das geht, weiß Kollege Jan Zerbst mit seiner lustigen Comedy Die Welt in 30 Sekunden. Die läuft hier um kurz nach halb.
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2: 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Rundherum warten Highlights wie das Schrammstein oder das Winterberggebiet, der Lichtenhainer Wasserfall oder der Kuhstall, eine besondere Felsformation, perfekt für Naturfans. Kein Wunder also, dass selbst Hollywood-Stars wie Regisseur Quentin Tarantino oder Schauspielerin Kate Winslet hier während ihrer Dreharbeiten in der Elbresidenz gewohnt haben.
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3: Viele Wolken gibt es gerade und dazu kann es auch mal ein bisschen regnen. Im Laufe des Nachmittags wird der Regen dann öfter und verbreiteter. Zum Abend hin lässt er wieder nach und zieht ab. Später lockert es sogar etwas auf. Die Höchstwerte liegen bei 18 bis 20 Grad. Morgen geht's mit Sonne und Wolken weiter. Ab und zu ist ein Schauer drin. Maximal 16 bis 18 Grad.
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3: Im Moment ist alles frei auf den Straßen bei uns in Sachsen. Es gibt keine Staus. Geblitzt wird auf der A72 Zwickau Richtung Plauen in Höhe Zwickau West. Staus oder Blitzer einfach melden unter

0: Adele sagt mal Hallo zum Sonntag. Ist doch auch schön, kurz nach 2:30 haben wir's. Ihr hört Radio PSR. Ja, und nicht alles können wir uns auswendig merken, ne? Ist klar. So ein paar Sachen sollten wir dann aber doch immer parat haben. Das weiß auch Kollege Jan Zerbst.
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2: Wenn du irgendwas auswendig kennen musst, gibt's verschiedene Strategien. Variante 1, du lernst das ganz grob und murmelst dann mit. Funktioniert zum Beispiel als Fußballfan, der nur einmal im Jahr ins Stadion geht.
3: Steh auf, wenn ihr müde seid.
2: Variante 2, beim Elternabend reicht es, kluge Angeberfragen an die Lehrerin zu stellen, ohne irgendeine Ahnung zu haben.
4: Wie fördern Sie denn die intrinsische Motivation der Kinder?
2: Zack, schon bist du Elternsprecher. Und Variante 3, in deiner Beziehung, da solltest du schon ein paar Dinge ganz exakt im Kopf haben.
5: Am 6.3. vor 5 Jahren war unser erstes Date, Schatz. 19.30 Uhr und du hattest das blaue Kleid an.
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0: Ja, und damit mal ganz liebe Grüße an meine Eltern. Die haben tatsächlich heute ihren Hochzeitstag am 20. September 1984 war es damals soweit. Habe ich mir gemerkt. Musste mich mein Bruder auch gar nicht dran erinnern.

0: Opolumbitz wird auch genannt Lungsch.
1: Bei mir in der Nähe ist die Stadt Pirna und bei uns wird die liebevoll auch Birne genannt.
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1: Ja, was passiert, wenn sich ein ehemaliger Boybandstar im Studio von Rocklegenden wie David Bowie inspirieren lässt und seine Stimme schon ziemlich verzerrt? Es entsteht einer der größten Clubhits der 2000er. Als die Plattenfirma den Track 2006 zum ersten Mal hörte, da war die ziemlich geschockt. Der Gesang klang extrem roh, irgendwie noch so nicht fertig. Fast wie bei einer Rockband, unterlegt mit verzerrten Beats und Timberlands unverwechselbarem Groove. Doch das Risiko, das hat sich dann gelohnt. Die Nummer schoss weltweit sofort auf Platz 1 der Charts und räumte sogar einen Grammy ab. Absolut cooles Ding. Hier für euch jetzt Justin Timberlake mit Sexy Back.

0: Also ich sag, wie es ist. Die Hüften wurden auch bei mir mitbewegt. Justin Timberlake mit Sexy Back. Oh, was ein Banger, ne? Und wir haben ja unser Musikmix auch nochmal optimiert, haben euch da gefragt, was ihr hören wollt. Und ich muss sagen, ihr habt einen stabilen Musikgeschmack. Adam Lambert mit What Do You Want From Me oder auch eine Hymne von Alex Warren. Fever Dream ist einer der besten Hits von heute, bekommt er auch noch in der nächsten halben Stunde.
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1: Kurz vor drei. Ich bin Gisa Weber. Guten Tag. Heute wird gewählt, gleich in zwei Bundesländern. Mecklenburg-Vorpommern und Berlin bestimmen ihre Landesparlamente. Die Ausgangslagen sind ziemlich unterschiedlich, Christiane Hampe.
2: Ja, in Berlin, da ist das ein ziemlich enges Rennen. Die Linke und die regierende CDU lagen in den Umfragen zuletzt vorn und zwar ganz dicht zusammen. Nur knapp dahinter folgen die AfD und dann die Grünen. In Mecklenburg-Vorpommern dagegen hat die CDU nichts mit dem Wahlsieg zu tun. Da lag die AfD lange vorn. Die SPD von Ministerpräsidentin Schwesig hat aber ordentlich Boden gut gemacht. Da steht's jetzt spitz auf Knopf. Spannend nicht nur, wer in den beiden Ländern künftig regiert, sondern auch, was die Ergebnisse für die Bundespolitik bedeuten.
1: Die Krise der deutschen Autobauer verschärft sich weiter. Im ersten Halbjahr gab es erneut weniger Umsatz für VW, BMW, Mercedes und Co. Das zeigen Zahlen von EY. Zu den Gründen gehören demnach hohe Löhne, die Energiepreise und der große Bürokratieaufwand. Bei einer Regulierung der großen KI-Konzerne sind von der US-Regierung wohl keine großen Sprünge zu erwarten. Aber Präsident Trump hat jetzt zumindest mehr Überwachung angekündigt. Es soll eine AI-Force kommen. Ausbremsen will er die KI-Riesen damit aber nicht. Sachsens Justizministerin Geiert will sich stärker mit den Bürgern austauschen. Mindestens einmal pro Monat gibt es Gespräche unter dem Titel Talking Rechtsstaat. Zum Beispiel in Schulen und Vereinen, aber auch in Kneipen und Volkshäusern. Über die Termine informiert das Ministerium im Internet. Ministerin Geiert sagte nach den ersten Gesprächen:
3: Was höre ich am häufigsten? Ja, der Vorwurf, Verfahren dauern zu lange. Sie können nicht nachvollziehen, wie Strafhöhen sind, sogenannter Kuscheljustiz. Ja, oder eben auch die Frage Jugendkriminalität oder Kriminalität insgesamt. Wie gehen wir damit um? Wie wollen wir die Probleme sozusagen lösen?
1: Beim sächsischen City-Wettbewerb Ab in die Mitte haben sich in diesem Jahr 63 Städte und Gemeinden beworben. Das ist neuer Rekord. Motto ist cooler Kern statt grauer Stein. Es geht um Projekte, die Plätze in den jeweiligen Ortskernen oder Stadtzentren beleben. Etwa durch mehr Grün, Schatten oder Wasserspiele. Für RB Leipzig steht in der Fußball-Bundesliga heute ein Auswärtsspiel auf dem Programm. Gegner ist Bayer Leverkusen. Anstoß 15.30 Uhr. Auf diesen Spieltag folgt dann die lange Länderspielpause. Einige RB-Profis reisen zu ihren Nationalmannschaften, auch David Raum, Riedle Baku und Brian Gruder. Radio PSR, neue Nachrichten, wieder in einer Stunde.
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4: Viele Wolken gibt es heute Nachmittag und dazu regnet es verbreitet. Bis zum Abend lässt der Regen dann nach und später lockert es auch mal auf. Dazu liegen die Höchstwerte bei 18 bis 20 Grad. Morgen geht's wechselhaft weiter mit Wolken und ab und zu einem Schauer. Maximal werden es 18 Grad.
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4: Im Moment ist alles frei auf den Straßen bei uns in Sachsen. Es gibt keine Staus. Geblitzt wird auf der A72 Zwickau Richtung Plauen in Höhe Zwickau West. Staus oder Blitzer einfach melden unter 0800 023 und 4 mal die 4.
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6: Ihr genießt den Sonntag. Um drei haben wir es da. Hallöchen zusammen. Ja, und es gibt auf jeden Fall einen Grund, sich morgen auf den Montag zu freuen. Den geben wir euch garantiert. Aber mit ein bisschen Glück, da zahlen wir die Tankrechnung oder auch den Betrag fürs neue iPad. 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Und dann heißt es morgen um 7 und um 16 Uhr wieder Radio PSR zahlt deine Rechnung. Ich drücke euch auf jeden Fall ganz feste die Daumen. So, hier erfahrt ihr auch gleich noch, warum auf der Couch zu Hause es gefährlicher ist als das Fliegen. Klingt kurios, Antwort bekommt ihr hier in 10 Minuten. Das ist erstmal Ray mit Where is my husband, einer der besten Hits von heute. Los geht's.
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Kurz nach um drei haben wir es da am Sonntag. Hier ist Radio PSR. Na, gehört ihr auch zu denen, die im Flieger bei jedem kleinen Wackler sofort feuchte Hände kriegen? Also, ich gehöre auf jeden Fall zu der Fraktion. Hatte ich früher nie. Also, ich würde jetzt nicht sagen, ich habe direkt Flugangst, aber sobald da Turbulenzen kommen oder so, da wird sich schon mal ein bisschen im Sitz festgekrallt. So, ich kann euch jetzt, ich kann uns ein bisschen beruhigen. Ein US-Forscher hat mal die Statistiken gewälzt und das Sterberisiko verschiedener Aktivitäten verglichen. Das verblüffende Ergebnis, Fliegen ist so sicher, dass selbst zu Hause auf dem Sofa bleiben 8-mal gefährlicher ist. Ja, richtig extrem wird's auf der Straße. Die Fahrt im Auto zum Flughafen, die ist statistisch gesehen 626-mal riskanter als der gesamte Flug danach. Sogar die Bahn schneidet im Vergleich schlechter ab. Ja, wenn ihr also das nächste Mal abhebt, lehnt euch entspannt zurück. Der gefährlichste Teil des Urlaubs, der ist schon vorbei, sobald ihr im Flieger sitzt.

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0: Wir machen es uns gemütlich. Radio PSR hier um kurz vor 3:30 zum Ende der Stunde auch wieder mit unserem Überraschungshit. Diesmal stellen wir uns die Frage, wie macht man eigentlich aus dem Dauerregen in Schottland den perfekten Sommerhit? Ich verrate es euch hier um kurz vor 4 und vorher schon schöner Bass-Sound von Dinoro in my mind. Oder auch aktuelle Lieblingsmucke von Tampa City. Die Jungs machen richtig Bock. Self-Aware bekommt ihr direkt nach dem Service.
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5: Viele Wolken gibt es heute Nachmittag und dazu regnet es verbreitet. Bis zum Abend lässt der Regen dann nach und später lockert es auch mal auf. Dazu liegen die Höchstwerte bei 18 bis 20 Grad. Morgen geht's wechselhaft weiter mit Wolken und ab und zu einem Schauer. Maximal werden es 18 Grad.
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5: Nichts los auf den Straßen, überall freie Fahrt. Geblitzt wird auf der A72 Zwickau Richtung Plauen in Höhe Zwickau West. Staus oder Blitzer einfach melden unter 0800 023 und 4x die 4.
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Ich hoffe, ihr genießt euren Sonntag schön und könnt mal runterfahren. Radio PSR ist hier jetzt mit Ray Garvey zusammen mit Imran. Letzterer ist in der Musikwelt kein Unbekannter, hat als Produzent an Hits für Weltstars wie Lil Nas X geschraubt oder auch schon in der Vergangenheit mit Ray Garvey zusammen für seinen Erfolgshit Is It Love gesorgt. Jetzt finden die beiden wieder zusammen. Das Ding startet mit so sanften Akustikgitarren, baut sich dann zu einer absoluten Pop-Hymne auf. Hier sind Ray Garvey und Imran mit Rivers bei Radio PSR.

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1: Ja, nächster Überraschungshit, nächster Aha-Moment hier bei Radio PSR. Wusstet ihr, dass einer der lässigsten Sommerhits der späten 90er in Wahrheit in einer regenverhangenen schottischen Garage entstanden ist? Ja, die Band rund um die Frontfrau mit der unverwechselbaren tiefen Stimme, die war eigentlich für satten Bluesrock bekannt. Doch 1999, da drehten sie die Synthesizer mal auf, mixten so treibende Popbeats dazu und lieferten uns den perfekten Soundtrack für heiße Julinächte und lange Fahrten im Cabrio. Naja, funktioniert auch mitten im September, sage ich, hier sind Texas mit Summer Sun bei Radio PSR.

0: Texas mit Summer Sun hier gehört bei Radio PSR. Ach, ich freue mich einfach immer wieder über unsere Überraschungshits und ganz viel Feedback von euch, die zeigen das Gleiche. Ja, in einer Stunde bekommt er dann den nächsten. Dann war damals ein absoluter Welthit, Nummer 1 Hit, der noch Fernweh klingt, aber in Wahrheit von einer harten Lebensrealität mitten in Deutschland erzählt. Welchen Kultklassiker wird da aus dem Regal ziehen? Ihr hört's hier um kurz vor 5.
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8: Kurz vor 4. Ich bin Gisa Weber. Guten Tag. Heute wird gewählt, gleich in 2 Bundesländern. Mecklenburg-Vorpommern und Berlin bestimmen ihre Landesparlamente. Die Ausgangslagen sind ziemlich unterschiedlich, Christiane Hampe.
9: Ja, in Berlin, da ist das ein ziemlich enges Rennen. Die Linke und die regierende CDU lagen in den Umfragen zuletzt vorn und zwar ganz dicht zusammen. Nur knapp dahinter folgen die AfD und dann die Grünen. In Mecklenburg-Vorpommern dagegen hat die CDU nichts mit dem Wahlsieg zu tun. Da lag die AfD lange vorn. Die SPD von Ministerpräsidentin Schwesig hat aber ordentlich Boden gut gemacht. Da steht es jetzt spitz auf Knopf. Spannend nicht nur, wer in den beiden Ländern künftig regiert, sondern auch, was die Ergebnisse für die Bundespolitik bedeuten.
8: Die deutschen Autobauer stecken tief in der Krise und eine Trendwende ist weiter nicht in Sicht. Das zeigt eine neue Untersuchung der Beratungsfirma EY. Mehr von Silas Quiring.
10: Besonders besorgniserregend, der Umsatz der Hersteller in Asien, den USA und sogar den anderen Ländern in Europa wächst, während er bei den deutschen Marken im ersten Halbjahr um 3% geschrumpft ist. Blickt man auf den Gewinn, gab es sogar ein Minus von fast 20%. Die Gründe? VW, Mercedes und BMW bricht das wichtige China-Geschäft weiter weg, heißt es von EY. Außerdem hohe Löhne, Energiepreise und Bürokratie, die Standorte in Deutschland.
8: Bei einer Regulierung der großen KI-Konzerne sind von der US-Regierung wohl keine großen Sprünge zu erwarten. Aber Präsident Trump hat jetzt zumindest mehr Überwachung angekündigt. Es soll eine AI-Force kommen. Ausbremsen will er die KI-Riesen damit aber nicht. Welche Herausforderungen hat Sachsens Justiz vor der Brust und was steckt hinter dem Juristenjargon? Darüber tauscht sich Ministerin Geiert in einem neuen Format mit den Bürgern aus. Mindestens einmal pro Monat gibt es unter dem Titel Talking Rechtsstaat Gespräche, zum Beispiel in Schulen und Vereinen. Über die Termine informiert das Ministerium im Netz, sagt Geiert.
11: Bringen Sie einfach Ihre Großeltern mit, Ihre Eltern mit, Ihre Freunde, Bekannte, Partner, wie auch immer und kommen Sie mit uns ins Gespräch. Und eins ist auch wichtig, Sie werden merken, dass so eine Ministerin auch nichts anderes ist als jeder andere auch. Es gibt also nicht die da oben oder die da unten, sondern wir alle gemeinsam treten für die gleiche Sache ein und das macht sich am besten im Gespräch.
8: Sachsen-Derby für die Handballer des SCDFK Leipzig. Sie müssen heute in Dresden gegen den HC Elbflorenz ran. Beide Teams sind mit 3 Siegen in die Zweitligasaison gestartet. Los geht's heute, 17 Uhr. Radio PSR, neue Nachrichten, wieder in einer Stunde.
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12: Viele Wolken gibt es heute Nachmittag und dazu regnet es verbreitet. Bis zum Abend lässt der Regen dann nach und später lockert es auch mal auf. Dazu liegen die Höchstwerte bei 18 bis 20 Grad. Morgen geht's wechselhaft weiter mit Wolken und ab und zu einem Schauer. Maximal werden es 18 Grad.
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12: Auf der A4 Dresden Richtung Chemnitz gibt es 2 Kilometer Stau zwischen Chemnitz-Glöser und Chemnitz-Mitte. Und auf der A72 Zwickau Richtung Chemnitz sind es 3 Kilometer Stop-and-Go zwischen Chemnitz-Süd und dem Kreuz Chemnitz. Geblitzt wird auf der A72 Zwickau Richtung Plauen in Höhe Zwickau-West. Staus oder Blitzer einfach melden unter 0800 023 und 4x4.
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0: Um 4 haben wir es da, ganz entspannt, gehen wir weiter durch den Sonntag. Wie sieht der denn bei euch so ganz klassisch aus? Anja zum Beispiel aus Dresden.
14: Ja, so ausgiebiges Frühstück oder halt dann abends Me-Time mit einem Beauty-Programm, meine Gesichtsmaske und so. Das ganze Programm und dann auch eher entspannt nochmal ein Buch lesen oder so, bevor man dann Montag wieder auf Arbeit startet.
0: Ja, sehr schön. Grüße euch auch an euch alle, die heute ran müssen. Wir ziehen zusammen durch. Ich pumpe Energie bei euch jetzt rein hier mit Bebe Rexha. Das ist New Religion, einer der besten Hits von heute.

Kurz nach um vier haben wir es da. Der Sonntagskaffee, der schmeckt besonders gut. Dabei hört der Radio PSR. Ist übrigens auch wissenschaftlich belegt, ne, dass uns der Kaffee sonntags besonders gut schmeckt. Wenn der Alltagsstress wegfällt, dann nehmen unsere Sinne Aromen einfach viel besser auf. Also, lasst es euch schmecken. 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Was eine coole Kombi. Martin Garrix und Ed Sheeran hat so diesen typischen DJ-Sound zusammen mit der Gitarre und dem Gesang von Ed Sheeran. Das kann was. Hier ist Repeated bei Radio PSR. Stay.

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0: Radio PSR hier um kurz vor halb fünf. Die Pilzsaison, die geht los und es gibt Pilznamen, die eignen sich herrlich und wunderbar dafür, um jemanden kreativ zu beschimpfen. Sowas hier zum Beispiel.
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0: Noch mehr Pilznamen zum Beleidigen. Natürlich mit dem Augenzwinkern. Die hört ihr hier gleich in gut 10 Minuten. Dazu sagt uns Shakira in gleich 5 Sprachen, dass es losgeht. Dai Dai läuft hier direkt nach dem Service.
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1: Viele Wolken gibt es heute Nachmittag und dazu regnet es verbreitet. Bis zum Abend lässt der Regen dann nach und später lockert es auch mal auf. Dazu liegen die Höchstwerte bei 18 bis 20 Grad. Morgen geht's wechselhaft weiter mit Wolken und ab und zu einem Schauer. Maximal werden es 18 Grad.
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1: 2 Kilometer Stop and Go auf der A4 Dresden Richtung Chemnitz zwischen Chemnitz-Glöser und Chemnitz-Mitte. Und es staut sich auf der A72 Zwickau Richtung Chemnitz zwischen Chemnitz-Süd und dem Kreuz Chemnitz auf 3 Kilometern. Geblitzt wird auf der A72 Zwickau Richtung Plauen in Höhe Zwickau-West. Staus oder Blitzer einfach melden unter 0800 023 und 4x4.
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0: So geht's weiter durch euren Sonntagnachmittag mit Radio PSR. Ja, und die Pilzsaison geht los. Grüßt zu euch mal ins Wermsdorfer Waldland oder auch ins nordsächsische Heidegebiet. Da kann man schön Pilze sammeln. Gibt natürlich noch viel mehr wunderbare Spots hier bei uns. Und was für coole Pilznamen da auch so kursieren, die es auch wirklich gibt und die sich auch mal eignen, ja, auch mal so den Frust rauszulassen. Hier mal ein Schimpffeuerwerk-Vorschlag von echten Pilznamen.
1: Du stinkender Schleimkopf! Du Ziegenlippe, du unverschämter Rübling, du franziger Wulstling, du gallertiger Zitterzahn, du fleischroter Lacktrichterling, du Schmarotzerröhrling.
0: Na, da habt ihr doch ein paar Inspirationen bekommen. Viel Spaß an alle, die jetzt dann noch in die Pilze gehen. Ja, und den goldenen Sommer, den vermissen wir heute ein bisschen. Loy bringt ihn uns wenigstens musikalisch. Golden Summer jetzt hier bei Radio PSR.
2: So.

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1: Da kommen wir jetzt zu einem großen 80er, der in Wahrheit eine ironische Redewendung ist. Die Band wollte 1984 einen Song über zwei Teenager aus der Berliner Drogenszene schreiben, die sich ein besseres Leben erträumten und sich einredeten: Hier kennt mich keiner, aber woanders bin ich ein Star. Aus dieser bittersüßen Metapher, da wurde ein gigantischer Synthie-Pop-Hit, der weltweit die Charts stürmte. Natürlich auch in Japan, weil der Songtitel, der Name, der kommt drin vor. Einige wissen schon, was jetzt kommt. Hier ist Alpha Will mit Big in Japan bei Radio PSR. 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

0: Unser Radio PSR Überraschungshit Alpha Will mit Big in Japan. Da wurde doch bestimmt bei einigen lauter gedreht. Könnt ihr gleich auf Anschlag lassen, wenn es dann vom Sonntagsausflug zurückgeht. Da zupft er gleich im Auto die Luftgitarre mit zu Green Day. DJ-Sound gibt's auch zum Beispiel vom Fritz Kalkbrenner Kings and Queens oder auch Teddy Swimster bei bisschen was Ruhigeres. 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
1: Kurz vor 5, ich bin Gisa Weber. Guten Tag. Wird der Wahlsonntag heute zum Schicksalssonntag für Kanzler Merz. Berlin und Mecklenburg-Vorpommern wählen heute ihre Landesparlamente. Gut möglich, dass heute Abend die Kanzlerdebatte so richtig entflammt, Anne Brauer.
2: Ja, auch wenn zum Beispiel die CDU-Ministerpräsidenten in den letzten Tagen versucht haben, die Personaldiskussion wegzumoderieren. Aber die Aussichten für Merz' CDU sind alles andere als rosig. In Berlin lieferte sie sich in den Umfragen zwar ein Kopf-an-Kopf-Rennen mit der Linken um die Spitzenposition, muss aber mit deutlichen Verlusten rechnen. In Mecklenburg-Vorpommern lag die CDU nur noch knapp über der 5%-Hürde. Und in beiden Ländern dürfte die AfD kräftig zulegen. Also, der nächste Denkzettel droht für die Bundesregierung und allen voran für Friedrich Merz.
1: In Sachen Regulierung von KI sind von der US-Regierung wohl keine großen Sprünge zu erwarten. Aber Präsident Trump hat jetzt zumindest mehr Überwachung angekündigt, Colin Mock.
3: Ja, schon, aber von Sicherheitsbedenken, was künstliche Intelligenz angeht, will er weiter nichts wissen und betont auch, dass diese neue AI-Force, die er ankündigt, nicht dafür da ist, das Wachstum der Industrie zu drosseln, sondern darauf aufzupassen, während sie wächst. Erst vor kurzem hatte Trump von einer kranken Verschwörung gegen KI gesprochen. Einige bekannte KI-Modelle hatten für Bedenken gesorgt, nachdem Entwickler immer wieder unfreiwillige Ausbrüche bei Tests öffentlich gemacht hatten.
1: Für die angeschlagenen deutschen Autobauer ist eine Trendwende weiter nicht in Sicht. Laut Zahlen der Beratungsfirma EY ist der Umsatz von VW, Mercedes und Co. im ersten Halbjahr erneut geschrumpft. Bei Herstellern in Asien, den USA und anderen europäischen Ländern gingen die Zahlen dagegen nach oben. Neuer Rekord beim sächsischen City-Wettbewerb, ab in die Mitte. Es haben sich so viele Städte und Gemeinden beworben wie noch nie zuvor. Einzelheiten von Mia Hehn.
4: Von Eilenburg bis Eibenstock und Werdau bis Weißwasser. Insgesamt 63 Städte und Gemeinden sind mit ihren Projekten in diesem Jahr im Rennen. Allein 18 Bewerber kommen aus dem Erzgebirgskreis. Das Motto dieses Jahr ist Cooler Kern statt grauer Stein. Es geht um Projekte, die Plätze in den jeweiligen Ortskernen und Stadtzentren beleben, etwa durch mehr Grün, Schatten oder Wasserspiele. Der Freistaat stellt mehr als 300.000 Euro für die Preisgelder bereit.
1: Die Zahl der Kinder in Sachsen geht weiter zurück. Darauf macht das Statistische Landesamt heute zum Weltkindertag aufmerksam. Ende 2025 haben hier gut 500.000 unter 15-Jährige gelebt. Das sind etwa 14.000 weniger als ein Jahr zuvor. Hauptgrund: die niedrige Geburtenrate. Radio PSR, neue Nachrichten, wieder in einer Stunde.
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5: Trüb und nass ist es am späten Nachmittag mit vielen Wolken und verbreitet Regen. Von Norden her lässt das Ganze dann nach. Später lockert es auch wieder auf. Die Höchstwerte liegen heute bei 18 bis 20 Grad. Morgen geht's mit Wolken weiter. Ab und zu kommt mal ein Schauer runter. Maximal werden es 18 Grad.
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5: Nichts los im Moment, die Straßen in Sachsen sind frei. Staus oder Blitzer einfach melden unter 0800 023 und 4x die 4.
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7: Früher Sonntagabend, Schnibbeln in der Küche, das Abendessen wird vorbereitet. Hallöchen zusammen, um 5 Uhr haben wir's. Ja, und in dieser Stunde noch mit eurer Lieblingskomödie, das sinnlos Telefon. Steffen Lukas, der hat sich da was geholt.
8: Ich habe mir heute auf einem Naturmarkt, auf dem Oberhofer Bauernmarkt, habe ich mir ein Schaf gekauft, ein kleines. Aha. Und daraus wollte ich mir nun einen Pullover stricken.
7: Na, ob das was wird, ihr hört es hier um kurz nach 5:30 mit dem sinnlos Telefon. Hier geht's erstmal rein mit dem super chilligen Sound von Kygo und Khalid, Save My Love. Direkt nach den Jungs, die für mich persönlich eigentlich immer gehen. Coldplay legt los mit Paradise. Abfahrt.

0: hallo, hier ist die Anja aus Wilke Hatlau. Also speziell wohne ich in der Hase und muss natürlich auch manchmal in die Wilke. Und wenn ich wie heute auf dem Weg nach Kems bin, um auf Arbeit zu kommen, dann muss ich noch durch die Viele und die Krieg. Das sind dann Viele und Friedrichsgrün, unsere Nachbarorte. Und wenn ich frei habe und in die Zicke will, kann es sein, dass ich über Karlsdorf fahre. Das wäre dann Keinsdorf. Oder aber ich muss nach Bele. Das wäre dann Pöhlau. Auch noch ein Nachbarort.
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0: Kurz vor 6 haben wir es. Hier ist Radio PSR. Ja, was passiert, wenn ein italienischer DJ Mitte der 90er, somit die beste Piano-Melodie aller Zeiten, auf einen richtig fett treibenden Beat packt? Ja, es entsteht ein Track, den ihr ab der allerersten Sekunde sofort wiedererkennt. Das wette ich. Um welchen 90er Kulthit es geht, Auflösung bekommt ihr hier mit dem Radio PSR Überraschungshit um kurz vor 6.
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1: Trüb und nass ist es am späten Nachmittag mit vielen Wolken und verbreitet Regen. Von Norden her lässt das Ganze dann nach. Später lockert es auch wieder auf. Die Höchstwerte liegen heute bei 18 bis 20 Grad. Morgen geht's mit Wolken weiter. Ab und zu kommt mal ein Schauer runter. Maximal werden es 18 Grad.
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1: Auf der A72 Chemnitz Richtung Zwickau gibt es in Höhe Stolberg West Aquaplaning. Staus oder Blitzer einfach melden unter 0800 023 und 4x die 4.
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0: gleich wieder zu Hause angekommen nach dem Sonntagsausflug. Radio PSR ist dabei, gleich 6:45 haben wir's. Ja, und der Herr Dr. Fröhlich möchte gern Pulli stricken. Das notwendige Schaf dazu, das hat er auf jeden Fall schon gekauft. Wenn ihr euch jetzt so denkt, ha? Na hier.
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2: OZ und BPV Rennfelden. Guten Tag.
3: Guten Tag, mein Name ist Dr. Fröhlich.
2: Guten Tag, Herr
3: Dr. Fröhlich. Ich hätte gern mal die Zeitschrift Damenstrickmaschen gesprochen.
2: Die Zeitschrift Damenstrickmaschen, das scheint wohl ein Sonderheft zu sein.
3: Ich weiß es nicht.
2: Ich auch nicht. Ich kenne das Heft nicht.
3: Ich habe mir heute auf einem Naturmarkt, auf dem Oberhofer Bauernmarkt, habe ich mir ein Schaf gekauft, ein kleines.
2: Aha.
3: Und daraus wollte ich mir nun einen Pullover stricken.
2: Also Sie können bei uns, wir haben ja hier einen Bestellservice im Haus. Ich kann Sie mal dorthin verbinden, ja? Vielleicht haben die Damen ja eine Alternative an Strickheft, was man
3: das
2: Ihnen zukommen
3: schön, ja.
2: lassen
3: das
2: könnte.
3: Das wäre sehr, sehr schön.
2: Bleiben Sie dran, bitte.
3: Ja, das mache ich.
2: Bitte warten.
3: Das geht nicht, ich krieg's nicht über die Lippen.
4: PPV Mädchenbuckel, guten Tag.
3: Guten Tag. Verstehen Sie was von Damenstrickmaschen?
4: Zum Stricken?
3: Ja.
4: Also wenn Sie nicht weiter wissen?
3: Ja, ich habe mir ein Schaf gekauft. Und aus diesem Schaf...
4: Ja? Hallo?
3: Wo bist du? Es tut mir leid, das geht nicht. Es tut mir leid, das wird nicht mit uns. Okay, tschüss.
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0: Ja, das ist wirklich einer der seltenen Momente gewesen, in denen es meinen Kollegen Steffen Lukas auch mal mit raushaut. Ich glaube, wir können es alle nachempfinden. Wer kann da noch ernst bleiben? So, lieber Rodrigo, die habe ich jetzt hier vom neuen Album mit dem bisschen zu langen Titel. You Seem Pretty Sad for a Girl So in Love, heißt das. Ihre erfolgreichste Single davon. Die ist ein bisschen eingängiger. Hier ist Drop Dead bei Radio PSR. 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
1: Ja, manche Songs, die erkennst du einfach schon an den ersten Tönen, ne? Und das häuft sich hier bei den Überraschungshits. Ich weiß, weil das auch einfach Banger sind. So einen haben wir jetzt. Mitte der 90er. Ein italienischer DJ, der schraubt an seiner Mucke rum. Auf der einen Seite dieser hypnotische, treibende Beat, der einen direkt packt. Und darüber diese legendäre Piano-Melodie, die einem sofort durch und durch reingeht. Der Track lief damals wirklich in jedem Club rauf und runter und hat die Charts mal weltweit erobert. Wir machen jetzt einmal den frühen Sonntagabend zum Dancefloor. Das ist Robert Miles mit Children.

0: Einmal technomäßig abgesteppt hier mit Robert Miles. Children, unser Überraschungshit der Stunde um kurz vor 6. Hier übergebe ich jetzt in die fähigen Hände meines lieben Kollegen Daniel Heinze. Er hat für euch Themen, die Sachsen bewegen. Natürlich auch da die besten Hits von heute. Geht dann direkt los mit Hurt und unser Mann aus Dresden, Purple Disco Machine. Wonderful Life 25 heißt das. Läuft hier ab um 7. Ich bin Timon, wünsche euch noch einen richtig schönen Sonntagabend. Bleibt mir eigentlich nur noch zu sagen.
1: Ja, also Leute, ich bin raus. Macht's gut. Hat mich gefreut. Ja, und ja.
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1: Kurz vor sechs. Ich bin Gisa Weber. Guten Abend. Holt sich die AfD den nächsten Sieg bei einer Landtagswahl? Und wie läuft es für die CDU? In Mecklenburg-Vorpommern und Berlin schließen in diesen Minuten die Wahllokale. In Berlin hat sich auch schon eine höhere Beteiligung abgezeichnet als bei der letzten Wahl. Hier liefern sich die CDU und die Linke ein Kopf-an-Kopf-Rennen. In MV lag zumindest in den letzten Umfragen die SPD knapp vor der AfD. Wie die Menschen tatsächlich abgestimmt haben, wird sich jetzt zeigen. Die Kritik am neuen Tankrabatt der Bundesregierung reißt nicht ab. Auch die Wirtschaftsweise Veronika Grimm schaltet sich jetzt ein. Colin Mock berichtet.
2: Es sei zynisch, auf Kosten der jungen Generation das Fahren von Autos mit Verbrennungsmotor zu subventionieren, sagte sie dem Kölner Stadtanzeiger. Ähnliche Kritik mit Blick auf die Abhängigkeit von Öl kam vorher auch von Verbraucherschützern und Umweltorganisationen. Auch Sozialverbände und die Opposition im Bundestag halten die Maßnahme für zu kurzfristig gedacht. Es brauche strukturelle Reformen, dafür habe die Politik aber aktuell keine Kraft, sagt Wirtschaftsweise Grimm.
1: Langwierige Prozesse, fehlender Nachwuchs und mitunter recht milde Strafen. Die Herausforderungen für Sachsens Staatsanwälte und Gerichte beschäftigen auch viele Bürger. Justizministerin Geiert will darüber persönlich mit Ihnen ins Gespräch kommen. Unter dem Titel Talking Rechtsstaat gibt es mindestens einmal im Monat Gespräche, zum Beispiel in Schulen, Vereinen oder Volkshäusern, so Geiert.
3: Um mit den Menschen direkt vor Ort über die Probleme zu sprechen, aber auch über all den Wert, der dahinter steht und mal dieses Fachjuristen-Chinesisch ein bisschen zu übersetzen, damit die Menschen auch wirklich nachvollziehen können, warum wir wie entscheiden und warum wir wie handeln und was die Grundvoraussetzungen sind.
1: Innenminister Schuster und Ministerpräsident Kretschmer haben 5 Ehrenamtliche aus Sachsen ganz besonders ausgezeichnet. Beim Helferempfang haben die Männer und Frauen das Helfer-Ehrenzeichen in Silber überreicht bekommen. Insgesamt waren 130 Gäste vom Rettungsdienst und Katastrophenschutz eingeladen. Den Empfang gibt es alle 2 Jahre. In der Fußball-Bundesliga kommt RB Leipzig noch nicht so richtig in Fahrt. In Leverkusen verloren die Leipziger mit 0:2. Es war bereits die 2. Niederlage im 4. Bundesligaspiel. Nach der Länderspielpause trifft RB auf Eintracht Frankfurt. Radio PSR, neue Nachrichten, wieder in einer Stunde.
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4: Viele Wolken gibt es am Abend noch und dazu kommt erstmal verbreitet Regen runter, der dann von Norden her nachlässt und später öfter Pause macht. In der Nacht ziehen die letzten Regenreste noch nach Süden ab, danach sind noch einzelne Schauer drin. Später wird es trockener bei Tiefstwerten zwischen 10 und 6 Grad. Morgen geht's mit Wolken weiter, ab und zu mit einem Schauer und maximal werden es 18 Grad.
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4: Auf der A72 Chemnitz Richtung Zwickau gibt es in Höhe Stolberg West Aquaplaning. Staus oder Blitzer einfach melden unter 0800 023 und 4x4.
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6: Um 6 ist es und hier starten zum Ende vom Wochenende bei Radio PSR 3 Stunden rund um Leben, Glauben und Kirche. Schön, dass ihr mit dabei seid. Habt ihr heute am Sonntag irgendwann mal gesungen? Vielleicht im Chor oder in der Kirche oder einfach zu Hause unter der Dusche? Eine neue Plattform der evangelischen Kirche will jetzt Lust machen auf alte und neue Lieder und ist gerade gestartet. Wir stellen sie euch vor in 6 Minuten hier bei uns. Und jetzt habe ich einen der besten Hits von heute für euch. Hurts zusammen mit Purple Disco Machine, unserem Grammy-preisgekrönten Disco-König aus der Landeshauptstadt Dresden. Hier ist Wonderful Life. Schönen Sonntagabend.

0: Pink bei Radio PSR am Sonntagabend um kurz nach 6.
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0: Singt ihr gern und traut ihr euch das Singen auch unter Leuten? Also nicht nur unter der Dusche, sondern zum Beispiel in einer Kirche? Zum gemeinsamen Singen in Kirchen gibt's Gesangbücher. Und gerade ist ein neues evangelisches Gesangbuch in Arbeit. Um Lust auf alte und neue Lieder zu machen und fit fürs Singen, ist jetzt die neue Internetplattform mitsingen.de gestartet. Friederike Ursprung stellt sie euch vor.
2: Eine Art Vorgucker zum neuen Gesangbuch, so nennt Martina Hergt die Plattform. Sie ist Musik- und Chorbeauftragte der Sächsischen Landeskirche und gehört zur Projektgruppe fürs neue Gesangbuch und auch für mitsingen.de.
3: Mitsingen.de ist ein Treffpunkt, eine bunte Schau zum evangelischen Liederschatz. Und zwar finde ich hier Hintergründe zu den Liedern, die in das Gesangbuch kommen.
2: Nach Liedern zu verschiedenen Jahreszeiten, Themen und Anlässen könnt ihr suchen. Noten und Texte gibt's zu den Liedern, wo es rechtlich geht. Bei manchen auch Videos zum direkt Mitsingen. Und vor allem vieles, was beim Verstehen hilft. Wer hat das wann gedichtet und komponiert? Und warum gerade so?
3: Vielleicht auch, warum verstehe ich diesen Text nicht? Kleine Schlüsselerlebnisse, wie könnte man diesen Text betrachten, öffnen, verstehen? Oder auch Hinweise zur Melodie. Was ist das Besondere an dieser Melodie? Warum ist dieses Lied so beruhigend, wenn ich es singe? Was hat dieses Melodiegewand für einen Zauber? Woran kann ich das festmachen?
2: Oder auch Ideen zum Singen mit Kindern, miteinander, im Wechsel oder mit Gesten oder Tänzen, die ein Lied lebendig machen können. Zum Stöbern und Entdecken sind alle Singbegeisterten eingeladen, zum Beispiel auf der Suche nach Ideen für Kita, Jugendgruppe oder Hauskreis.
3: Oder aber auch ein Papa, der überlegt, was singe ich eigentlich abends meinem Kind vor? Und der findet hier Tipps, der findet sehr schöne Ideen. So nicht bloß der Mond ist aufgegangen oder weißt du, wie viel Sternlein steht, sondern auch zu anderen Liedern. Und natürlich auch aufbereitet mit einem kleinen Video und so weiter.
0: Und egal ob Kirchenlieder oder nicht, eine Menge Tipps und Übungen rund ums Singen, Atmen und Stimme gibt's auch auf mitsingen.de. Mehr zu der neuen Plattform in 6 Minuten hier bei Radio PSR im Kirchenmagazin. Das hier ist einer der besten Hits von heute für euch. Mickey's Mind und Papa Utei.

0: Radio PSR ist hier mit den Themen, die Sachsen bewegen, eurem Magazin rund um Leben, Glauben und Kirche. Singen tut gut, macht Spaß und ist gesund. Und wie ihr das Singen für euch entdecken könnt, auch wenn ihr meint, eure Stimme klingt gar nicht so doll, das zeigt euch die neue Internetplattform mitsingen.de. Sie begleitet das neue evangelische Gesangbuch, das gerade entsteht.
1: Für manche bedeutet es ja Überwindung mitzusingen, besonders wenn andere zuhören. Für die gibt's ganz viele praktische Tipps auf mitsingen.de, erklärt Martina Herk, die daran mitgearbeitet hat.
2: Wie geht Singen? Mit Unterkapiteln, was mache ich eigentlich, wenn ich denke, ich kann nicht singen? Oder wie kann ich meine Stimme gut erwerben? Also es ist ein Wikipedia-Grund um das Singen und im Speziellen natürlich um das Repertoire des evangelischen Liederschreibens.
1: 2029 soll das neue Gesangbuch in die Gemeinden kommen, gedruckt und auch digital. Nach über 30 Jahren mit dem jetzigen Gesangbuch findet Martina Hergt die Zeit reif dafür.
2: Diese Sehnsucht auch nach einer neuen Mischung, die ist natürlich sehr groß und ich glaube, dass die Singbegeisterten erstmal wahnsinnige Lust haben, auf Entdeckungsreise zu gehen und Neues zu entdecken.
1: Eure Erfahrungen mit den Liedern könnt ihr auf mitsingen.de teilen. Und vor allem kommt es darauf an,
2: dass mitsingen.de bunt ist und einfach Spaß machen soll, so wie das Singen ja zuerst Spaß machen soll. Keiner singt gerne, wenn er unter Druck ist, wenn die Atmosphäre nicht stimmt, wenn er nicht mitmachen kann, sich nicht beteiligen kann, weil er das Lied nicht kennt oder nicht lesen kann. Und ich glaube, das ist ganz wichtig, dass wir das Singen ins Gespräch bringen und das möchte mitsingen.de und das auch über das neue Gesangbuch hinaus.
1: Infos zu Hunderten von Liedern sind jetzt schon online und es soll noch viel mehr werden. Die Plattform mitsingen.de könnt ihr kostenlos nutzen.
0: Den Link zu mitsingen.de, den haben wir euch natürlich auch auf unsere Website gepackt. radiopsr.de/kirchenmagazin.

0: 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Jetzt gleich ein Update in Sachen Wetter und Verkehr. Und dann machen wir weiter mit den besten Hits von heute. Alex Warren ist dann dran und Fever Dream gleich.
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17: Viele Wolken gibt es am Abend noch und dazu kommt erstmal verbreitet Regen runter, der dann von Norden her nachlässt und später öfter Pause macht. In der Nacht ziehen die letzten Regenreste noch nach Süden ab. Danach sind noch einzelne Schauer drin. Später wird es trockener bei Tiefstwerten zwischen 10 und 6 Grad. Morgen geht's mit Wolken weiter, ab und zu mit einem Schauer und maximal werden es 18 Grad.
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17: Auf der A38 Halle Richtung Leipzig. Achtung, zwischen dem Rastplatz Fuchsauer Ost und Leipzig Südwest liegen mehrere Reifenteile auf der rechten Spur. Staus oder Blitzer einfach melden unter 0800 023 und 4x die 4.
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0: Leonie und Faded Love bei Radio PSR am Sonntagabend. Wir haben es kurz nach 6:30.
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0: Hier ist euer Magazin rund um Leben, Glauben und Kirche. Und jeden Sonntag um diese Zeit hört ihr hier von mir, was es Neues gibt in Sachsens Kirchen, Gemeinden und christlichen Verbänden. Hilfe für Menschen in schwierigen Lebenslagen. Die sächsische Caritas hat gestern ihre traditionelle Straßensammlung gestartet. Bis zum 28. September sind rund 50 Sammlerinnen und Sammler mit ihren Spendenbüchsen unterwegs. Das Geld, das ihr da reinsteckt, fließt unter anderem in Beratungsangebote, Jugendprojekte und ehrenamtliche Arbeit des katholischen Sozialverbands im Bistum Dresden-Meißen. Finanziert werden vor allem Angebote, für die es keine ausreichenden öffentlichen Gelder gibt. Die Caritas weist darauf hin, offizielle Sammler können sich immer ausweisen mit einem nummerierten Ausweis oder einer Sammelliste. Gegen geplante Kürzungen im sächsischen Landeshaushalt für die nächsten 2 Jahre wehren sich gerade die freien Schulen in Sachsen und haben jetzt eine Kampagne gestartet. Betroffen sind 726 Schulen im Freistaat, darunter auch viele in kirchlicher Trägerschaft. Die freien Träger kritisieren die Pläne als Ungleichbehandlung. Nur ca. 10% weniger machen mehr kaputt, als man denkt, sagen sie und rufen dazu auf, Abgeordnete direkt anzuschreiben und sich öffentlich mit den Schulen zu solidarisieren. Und nach fast 3 Jahren Bauzeit konnten die katholischen Christen in Leipzig-Reutnitz heute ihr renoviertes Pfarrzentrum auf dem Campus Lorenzo eröffnen. Die Pfarrei Maria Magdalena hat die Einweihung heute groß gefeiert. Altbischof Heinrich Timmer-Evers segnete die neuen Räume. Sie bieten künftig Platz für Begegnungen, Bildungsangebote sowie Kinder- und Jugendarbeit. Ja, und warum junge Christen in Sachsen jetzt im Herbst in Bäckereien Brote für einen guten Zweck backen, das hört ihr gleich in 6 Minuten hier bei Radio PSR bei den Themen, die Sachsen bewegen.

Also ich gebe es gerne zu, ich hatte OneRepublic gar nicht mehr so richtig auf dem Zettel, aber die Band ist wieder da und das so richtig. Das hier ist ihr neuer Hit, neu für euch bei uns auf der Playlist, OneRepublic mit Need Your Love. Und ihr hört die Themen, die Sachsen bewegen. Das Magazin rund um Leben, Glauben und Kirche. Immer sonntags ab 18 Uhr hier bei Radio PSR. Und nach 6:30 immer mit News von den Christen in Sachsen. Junge Christen backen für den guten Zweck. In Sachsen startet wieder die Aktion 5000 Brote der Diakonie. Bis zum Advent öffnen Bäckereien ihre Backstuben für Konfirmandengruppen. Die fertigen Brote werden dann anschließend gegen Spenden für Brot für die Welt abgegeben. Das Geld unterstützt diesmal Bildungsprojekte in Mosambik und Argentinien. Und zum Auftakt backen Konfirmanden am kommenden Mittwoch, am 23. September, in einer Bäckerei in Alt-Mittweida. Alle Infos dazu und alle News von den Christen in Sachsen aus dieser Woche zum Nachlesen findet ihr bei uns auf der Website radiopsr.de/kirchennews. Und jetzt habe ich Dua Lipa für euch, Don't Start Now, bei Radio PSR.

0: 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Nur noch ein paar Minuten, dann ist es um 7. Ihr hört Radio PSR jetzt gleich mit den Radio PSR Nachrichten und dann gehen wir rein in die zweite Stunde der Themen, die Sachsen bewegen. Und die startet mit einem der besten Hits von heute, Tampa City und Self-Aware. Punkt 7, nur hier.
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15: 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Mit ihren überhängenden Gipfelköpfen sind sie neben den Bielertürmen und dem Großvaterstuhl das Wahrzeichen des oberen Bielertals. In dem beliebten Klettergebiet sind oft Bergsteiger in schwindelerregender Höhe zu sehen. Benannt wurden die Felsen 1826 vom Privatgelehrten Karl Merkel in seinem Werk über die sächsisch-böhmische Schweiz. Und wer böhmische Küche schätzt, der kann die Tour um etwa 4 Kilometer bis ins tschechische Ostrov verlängern. Das Bielertal ist etwa 20 Kilometer von Niederrathen entfernt und mit Bahn und Bus über Königstein erreichbar.
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16: Kurz vor 7, ich bin André Glatzel. Guten Abend. Die Linken vorne in Berlin, die Rechten in Mecklenburg-Vorpommern und der CDU droht ein ganz bitterer Abend. So sieht es in den ersten Hochrechnungen zu den Wahlen in den beiden Ländern aus. In Berlin liegt die Linkspartei mit gut 25% deutlich vorn. Spitzenkandidatin Elif Eral könnte die erste linke Regierungschefin in der Hauptstadt werden.
17: In unserer Stadt hat die Liebe und die Gerechtigkeit über den Hass gewonnen. Das haben wir heute alle gemeinsam gezeigt und dieses Signal geht raus in die Welt.
16: Die noch regierende CDU verliert bei der Berliner Abgeordnetenhauswahl deutlich auf etwa 20%. Dahinter folgen die Grünen und die AfD und dann die SPD. Das BSW muss zittern. Heißt, eine rot-rot-grüne Koalition in Berlin hätte eine komfortable Mehrheit. In Mecklenburg-Vorpommern liegt Stand jetzt die AfD vorn mit über 37%. Spitzenkandidat Leif-Erik Holm.
18: Wir haben eben auch gesehen, dass die Menschen Veränderungen wollen. Auch das ist klar in den Zahlen zu sehen. Wir liegen vorne und wir haben hier den Regierungsauftrag in Mecklenburg-Vorpommern.
16: Allerdings hat die AfD keinen Koalitionspartner in Aussicht. Die SPD von Ministerpräsidentin Schwesig liegt knapp hinter der AfD. Auf Platz 3 die Linken, die Grünen, das BSW und auch die CDU müssen zittern, ob sie es in den Landtag schaffen. Kanzler Merz nennt das Wahlergebnis in MV ein Desaster und will im Amt bleiben und seinen Reformkurs weiter vorantreiben.
19: Was jetzt zu tun ist, erfordert Rückgrat, Standhaftigkeit und Geduld. Ich werde das aufbringen, als Parteivorsitzender der CDU und vor allem als Bundeskanzler unseres Landes.
16: Langwierige Verfahren und zunehmende Jugendgewalt, das sind nur zwei Herausforderungen, mit denen Sachsens Justiz zu kämpfen hat. In einem neuen Format tauscht sich Ministerin Geiert nun mit den Bürgern aus, um über Probleme und Sorgen im Land zu reden. Unter dem Titel Talking Rechtsstaat gibt es mindestens einmal monatlich Gespräche, zum Beispiel in Schulen, Vereinen oder Feuerwehren. Geiert sagt,
20: dass neben diesen Einzelgesprächen, die wir dann mit diesen Vereinen oder Vertretern vornehmen, auch noch Formate schaffen, wo wir in der Kneipe, aber auch im Amtsgericht oder in einem Volkshaus abends mit den Bürgern ins Gespräch kommen.
16: Die Krise der deutschen Autobauer verschärft sich weiter. Im ersten Halbjahr gab es erneut weniger Umsatz für VW, BMW, Mercedes und Co. Das zeigen Zahlen von EY. Zu den Gründen gehören demnach hohe Löhne, die Energiepreise und der große Bürokratieaufwand. Für RB Leipzig läuft es in der Fußball-Bundesliga weiter holprig. In Leverkusen kassierten die Leipziger beim 0:2 die zweite Niederlage im vierten Spiel. Zusätzlich bitter, Offensivmann Brajan Gruder musste in der ersten Halbzeit angeschlagen ausgewechselt werden. Radio PSR, neue Nachrichten wieder in einer Stunde.
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21: Viele Wolken gibt es am Abend noch und dazu kommt erstmal verbreitet Regen runter, der dann von Norden her nachlässt und später öfter Pause macht. In der Nacht ziehen die letzten Regenreste noch nach Süden ab, danach sind noch einzelne Schauer drin, später wird es trockener bei Tiefstwerten zwischen 10 und 6 Grad. Morgen geht's mit Wolken weiter, ab und zu mit einem Schauer und maximal werden es 18 Grad.
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21: Auf der A38 Halle Richtung Leipzig. Vorsicht, zwischen dem Rastplatz Fuchsauer Ost und Leipzig Südwest liegen mehrere Reifenteile auf der rechten Spur. Auf der A38 Leipzig Richtung Göttingen, zwischen dem Rastplatz Fuchsaue West und Lützen, ist eine ungesicherte Unfallstelle. Und im Kreis Sächsische Schweiz-Ost-Erzgebirge ist die Straße zwischen Gersdorf und Göppersdorf gesperrt. Staus oder Blitzer einfach melden unter 0800 023 und 4x die 4.
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0: Um 7 ist es und ihr hört das Magazin rund um Leben, Glauben und Kirche immer sonntags hier bei Radio PSR von 18 bis 21 Uhr. Hallo. Ja, und wir reden gleich über künstliche Intelligenz, über KI. Denn die hat diese Woche ja riesen Schlagzeilen gemacht. Die Chefs der größten KI-Unternehmen sagen selber, ey, wir müssen mal auf die Bremse drücken, weil sich KI sonst irgendwie verselbstständigen könnte oder gar Schaden anrichtet. Ist da was dran? Und warum fordern gerade so viele eine stärkere Regulierung von KI? Und was hat der Papst mit dieser ganzen Debatte zu tun? Das hört ihr alles in 6 Minuten hier bei mir. Und jetzt sofort habe ich einen der besten Hits von heute für euch. Die aktuell wohl angesagteste Band aus Israel ist das hier, Temper City mit Self-Aware. Viel Spaß.

0: kurz nach 7 am Sonntagabend. Hier ist euer Magazin zu Leben, Glauben und Kirche.
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0: KI, also künstliche Intelligenz, kann immer mehr und wir nutzen KI immer öfter. Jetzt in der letzten Zeit, da gab es aber einige krasse Schlagzeilen in Sachen KI. Tech-Bosse fürchten eigene KI, schrieb eine Zeitung diese Woche. Und ehemalige Mitarbeiter von großen KI-Firmen warnen sogar, künstliche Intelligenz könnte sich irgendwann so verselbstständigen, dass sie zur Gefahr für die ganze Menschheit wird. Mit mir im Studio ist jetzt Friederike Ursprung aus der Kirchenredaktion. Friederike, ausgerechnet die Chefs der großen KI-Firmen mahnen jetzt selbst zur Vorsicht bei der Weiterentwicklung von KI?
2: Genau, der Chef des KI-Riesen Anthropic schreibt sinngemäß in einem offenen Brief, man müsse das Tempo drosseln, mit dem die Fähigkeiten der KI-Modelle wachsen, sonst verliere man die Kontrolle. Der Boss des Konkurrenten OpenAI hat öffentlich zugestimmt, genau wie Elon Musk, der ja auch KI entwickelt und der sich sonst ja eher nicht gern ausbremsen lässt. Ausgelöst hat das alles unter anderem ein ehemaliger Anthropic-Mitarbeiter, der öffentlich gekündigt und gewarnt hat. Sein Beitrag wurde millionenfach angeklickt. Dazu kam im Sommer ein Vorfall. KI-Systeme im Testbetrieb hatten Wege gefunden, aus ihren eigentlich abgesicherten Testumgebungen auszubrechen. Das hat die Debatte nochmal befeuert.
0: Und jetzt fordern also ausgerechnet die Konzerne selbst neue Gesetze und vor allem eine stärkere Regulierung.
2: Ja, wobei Kritiker sagen, das könnte auch strategisch sein. Es geht ja auch um sehr viel Geld. Und wer als erster Regeln fordert, sitzt später mit am Tisch, wenn diese Regeln geschrieben werden. Ein Konkurrent aus Kanada hat das offen so genannt. Ein Wolf im Schafspelz.
0: Und doch läuft die Debatte zur Zukunft der KI gerade weltweit. Hier in Deutschland soll es bald klarere und verbindlichere Regeln geben.
2: Die Bundesländer bereiten gerade einen neuen Medienstaatsvertrag vor, der KI-gestützte Informationsdienste regulieren soll. Die öffentliche Anhörung dazu startet im Oktober. Und in den USA ist KI inzwischen sogar Wahlkampfthema. In Ohio etwa wehren sich Anwohner gegen den Bau riesiger Rechenzentren wegen des Strom- und Wasserverbrauchs. Das könnte bei den Midterm-Zwischenwahlen im November tatsächlich Sitze im US-Senat kosten.
0: Und schon im Frühjahr hat sich ausgerechnet der Papst, also das Oberhaupt der katholischen Weltkirche, zum Thema Umgang mit KI zu Wort gemeldet. Was der sagt, darüber sprechen wir gleich in 6 Minuten hier bei den Themen, die Sachsen bewegen.

0: Hallo, Radio PSR ist hier mit den Themen, die Sachsen bewegen, eurem Magazin rund um Leben, Glauben und Kirche. Ich bin Daniel Heinze, mit mir im Studio ist Friederike Ursprung. Und wir sprechen heute über die aktuelle Diskussion um das Thema künstliche Intelligenz. Verlieren die Menschen die Kontrolle über die Entwicklung von KI? Könnten sich Systeme verselbstständigen, den Menschen sogar bedrohlich werden? Ausgerechnet der Papst, also der oberste Vertreter der katholischen Welt, hat sich im Frühjahr schon zum Thema KI zu Wort gemeldet. Und der Papst fragt ganz grundsätzlich, wie könnten wir so mit dieser neuen Technik umgehen, dass sie allen Menschen nützt?
1: Im Mai hat Papst Leo sein erstes großes Lehrschreiben veröffentlicht. Magnifica Humanitas, großartige Menschlichkeit. Bewusst unterschrieben am 135. Jahrestag eines anderen großen Lehrschreibens, mit dem seine Kirche einst auf die industrielle Revolution reagiert hat. Der Papst zieht also eine klare Linie, KI als neue industrielle Revolution. Leo ist kein Technikfeind, im Gegenteil, er benennt auch die Chancen von KI. Doch er fordert klare Kriterien und wirksame Kontrolle, vor allem wo es um Grundrechte und öffentliche Güter geht. Und er warnt davor, dass wenige Milliardäre und sehr einflussreiche Gruppen über Information und letztlich über demokratische Prozesse mitentscheiden könnten.
0: Die Sorgen und Bedenken bleiben also, dass KI als Waffe Schaden anrichten kann, auch und gerade wenn sie in falsche Hände gerät oder sich so verselbstständigt, dass sie den Menschen gefährlich werden kann.
1: Weder die Warnungen der KI-Chefs noch die Positionen des Papstes laufen am Ende auf ein Ja oder Nein zur Technik an sich hinaus. Doch es geht um unseren Umgang mit KI. Wer entscheidet über das Tempo? Und gibt's jemanden von außen, der das kontrollieren und notfalls stoppen kann? Jeder Flug wird ja reguliert, jedes Medikament. Und es ist ja auch völlig selbstverständlich und anerkannt. Künstliche Intelligenz ist so ein mächtiges Werkzeug, da halten viele eben auch eine Art unabhängige Instanz, die sie reguliert, für zwingend notwendig. Und bei dem derzeitigen Tempo der Weiterentwicklung ist das wohl dringender denn je.
0: Die Debatte um die künstliche Intelligenz und wie wir Menschen mit ihr umgehen sollten. Vielen Dank, Friederike Ursprung. Hier ist Radio PSR mit den Themen, die Sachsen bewegen.

0: Das Wochenende trudelt langsam aus. Wir haben es gleich 7:30. Jetzt gibt es ein Update in Sachen Wetter und Verkehr. Und dann machen wir auch schon wieder weiter mit den besten Hits von heute. Taylor Swift und The Fate of Ophelia. Außerdem habe ich Regard und Ride It für euch. Alles gleich.
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5: Viele Wolken gibt es am Abend noch und dazu kommt erstmal verbreitet Regen runter, der dann von Norden her nachlässt und später öfter Pause macht. In der Nacht ziehen die letzten Regenreste noch nach Süden ab, danach sind noch einzelne Schauer drin. Später wird es trockener bei Tiefstwerten zwischen 10 und 6 Grad. Morgen geht's mit Wolken weiter, ab und zu mit einem Schauer und maximal werden es 18 Grad.
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5: Auf der A38 Leipzig Richtung Göttingen. Achtung, zwischen dem Rastplatz Fuchsaue West und Lützen ist eine ungesicherte Unfallstelle. Auf der A38 Halle Richtung Leipzig, zwischen dem Rastplatz Fuchsaue Ost und Leipzig Südwest liegen mehrere Reifenteile auf der rechten Spur. Und im Kreis Sächsische Schweiz-Ost-Erzgebirge ist die Straße zwischen Gersdorf und Göppersdorf gesperrt. Staus oder Blitzer einfach melden unter 0800 023 und 4x4.
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0: Taylor Swift, The Fate of Ophelia, um kurz nach 7:30 am Sonntagabend. Hier ist euer Magazin rund um Leben, Glauben und Kirche.
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0: Und das ist die Stelle hier bei uns im Magazin, wo wir immer in den Kalender schauen. Und zwar auf die Namen, die immer neben dem Datum stehen und welche spannenden Biografien sich hinter den Namen der kommenden Tage verbergen. Ja, und gleich morgen haben gleich drei Menschen Namenstage, die euch Friederike Ursprung vorstellt. Ganz verschiedene Leute aus verschiedenen Zeiten und von allen erzählt die Bibel.
2: Deborah war Prophetin und Richterin in uralter Zeit. Vor über 3000 Jahren motivierte sie das Volk Israel zum Befreiungskampf gegen die Kanaanäer, so erzählt das Buch der Richter. Und zusammen mit ihrer listigen Kameradin Jael tötete sie den kanaanäischen Feldherrn Sisera. Die Bibel überliefert ein Dankeslied für Gott, mit dem Deborah diesen Sieg über die Feinde Israels besingt. Auch Jona war Prophet, dabei wollte er das gar nicht. Statt sich zur Bußpredigt in die feindliche Stadt Ninive zu wagen, floh er mit dem Schiff übers Meer. In einem Sturm wäre er fast ertrunken. Zur Rettung schickte Gott einen riesigen Fisch, der Jona verschluckte. Danach hielt Jona doch noch seine Bußpredigt. Und die wirkte, die Menschen in Ninive bekehrten sich und entkamen dem Strafgericht, was Jona wieder nicht passte. Also fragte ihn Gott: Sollen meine Geschöpfe denn wirklich untergehen? Matthäus gilt als Autor des gleichnamigen Evangeliums in der Bibel. Der Text berichtet, wie Jesus einen Steuereintreiber namens Matthäus zum Jünger berief. Und es heißt, er hätte seine Erlebnisse mit Jesus aufgeschrieben. Im Matthäus-Evangelium findet ihr zum Beispiel die Geschichte vom Stern über Bethlehem, als Jesus geboren wurde, und auch die Bergpredigt in

0: der Jesus alles zusammenfasst, worauf es ihm ankommt. Verzicht auf Reichtum, Gewaltlosigkeit bis hin zur Feindesliebe und auch das Vaterunser-Gebet.
1: Noch mehr Namen der kommenden Woche gleich in 6 Minuten hier bei Radio PSR. Jetzt ist Kanaan für euch dran mit Waving Flag.

0: Bebe Rexha und Faithless mit New Religion, einer der besten Hits von heute bei Radio PSR am Sonntagabend.
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0: Nach 7:30 schauen wir hier im Kirchenmagazin am Sonntagabend immer in den Kalender. Welche Namen stehen an in den nächsten Tagen und welche spannenden Geschichten verbergen sich hinter diesen Namen? Friederike Ursprung.
2: Mauritius führte Ende des 3. Jahrhunderts eine römische Legion an, die aus lauter Christen bestand. Als sie in der heutigen Schweiz stationiert war, verlangte Kaiser Maximianus, dass sie römischen Göttern opfern sollten. Die Soldaten weigerten sich. Da ließ der Kaiser jeden 10. töten, um ein Exempel zu statuieren. Der Rest blieb standhaft. Erneut wurde jeder 10. ermordet, wieder und wieder, bis keiner mehr übrig war. Der 10. heißt auf Latein Decimus. Der Begriff dezimieren geht auf diese grausame Praxis zurück. Der Gedenktag für Mauritius ist Dienstag. Der Ort, wo er und seine Soldaten ermordet wurden, heißt heute Saint-Maurice. Die Zwillingsbrüder Cosmas und Damian lebten im 3. Jahrhundert als Ärzte im heutigen Syrien. Sie behandelten die Kranken kostenlos aus Nächstenliebe und bekehrten dadurch viele Menschen zum Christentum. Erzählt wird, wie den beiden Ärzten, von Engeln assistiert, eine Beintransplantation gelang. Der Organspender soll ein gerade verstorbener Schwarzer gewesen sein. Ein eifersüchtiger Konkurrent zettelte eine Intrige gegen Cosmas und Damian an, woraufhin sie gesteinigt wurden. Am Samstag ist ihr Gedenktag.
0: Die Namen der Woche von und mit Friederike Ursprung könnt ihr alles nachhören auf unserer Website radiopsr.de/kirchenmagazin. Und jetzt Kelly Clarkson für euch mit Because of You.

0: Schön, dass ihr den Sonntagabend mit Radio PSR verbringt. Jetzt gleich gibt es die Radio PSR Nachrichten, dann ist es um 8 und dann startet es die dritte Stunde der Themen, die Sachsen bewegen. Und zwar mit einem der besten Hits von heute, Shakira und Burna Boy mit Die Die. Außerdem, länger nicht gehört, The Script mit Superheroes. Punkt 8, nur hier bei uns.
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11: Kurz vor 8. Ich bin André Glatzel. Guten Abend. Berlin steuert auf seine erste linke Regierungschefin zu. In Mecklenburg-Vorpommern wird die AfD stärkste Kraft. Die CDU erlebt einen bitteren Abend, der Kanzler will aber weitermachen. So sieht's derzeit am Wahlabend aus. In Berlin liegt die Linke in den Hochrechnungen aktuell klar vorn mit etwa 25%. Spitzenkandidatin Elif Eralp könnte damit nicht nur Berlins erste Regierungschefin der Linken werden, sondern auch die erste mit Migrationshintergrund.
12: Ich freue mich total darüber, dass so viele Menschen mir ihr Vertrauen geschenkt haben und sich in mir repräsentiert fühlen. Ich möchte, dass alle Berlinerinnen und Berliner mit mir gemeinsam ins Rote Rathaus einziehen, egal woher sie kommen oder wie viel Einkommen sie haben.
11: Die noch regierende CDU verliert deutlich auf 20%. Dahinter folgen AfD und Grüne vor der SPD. Das BSW muss noch zittern. In Mecklenburg-Vorpommern liegt die AfD vorn mit gut 37%, knapp vor der SPD von Ministerpräsidentin Schwesig. Die sagte im ZDF:
13: Es ist schon bitter, dass wenn man eigentlich über 35% einfährt, es nicht mehr reicht, vielleicht stärkste Kraft zu werden, weil die AfD eben auch sehr große Ergebnisse hat. Aber die AfD hat ihr Ziel, hier absolute Mehrheit und Alleinregierung zu machen, nicht erreicht.
11: Die Linke wird mit rund 7% drittstärkste Kraft in MV. Grüne, CDU und BSW liegen um die 5% und müssen noch zittern. Ein bitterer Abend also für die CDU. Kanzler Merz versucht aber, alle Debatten um seine Person im Keim zu ersticken. Er will Kanzler und CDU-Chef bleiben und verteidigt seinen Kurs.
14: Die Reformen müssen kommen. Natürlich bringt uns das alle in eine schwierige Situation. Aber wir übernehmen diese Verantwortung. Ich übernehme diese Verantwortung, denn ich möchte unser Land voranbringen.
11: In Sachsen gibt es immer weniger Kinder. Darauf macht das Statistische Landesamt heute zum Weltkindertag aufmerksam. Ende 2025 haben hier gut 500.000 unter 15-Jährige gelebt. Das sind rund 14.000 weniger als ein Jahr zuvor. Grund sind vor allem die sinkenden Geburtenzahlen. In der Fußball-Bundesliga kommt RB Leipzig noch nicht so richtig in Fahrt. In Leverkusen verloren die Leipziger mit 0:2. Es war bereits die zweite Niederlage im vierten Bundesligaspiel. Nach der Länderspielpause trifft RB auf Eintracht Frankfurt. Außerdem spielte Schalke gegen Elversberg 0:0. In der zweiten Handball-Bundesliga hat der SC DHFK das Sachsen-Duell gewonnen. Beim HCL Florenz Dresden holten die Leipziger einen 37:35 Auswärtssieg und bleiben damit weiter ohne Punktverlust. Radio PSR, neue Nachrichten wieder in einer Stunde.
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5: Viele Wolken gibt es am Abend noch und dazu kommt erstmal verbreitet Regen runter, der dann von Norden her nachlässt und später öfter Pause macht. In der Nacht ziehen die letzten Regenreste noch nach Süden ab, danach sind noch einzelne Schauer drin. Später wird es trockener bei Tiefstwerten zwischen 10 und 6 Grad. Morgen geht's mit Wolken weiter, ab und zu mit einem Schauer und maximal werden es 18 Grad.
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5: Auf der A14 Magdeburg Richtung Halle, Achtung, zwischen Halle Trotha und dem Rastplatz Petersberg West ist ein Reh auf der Autobahn. Auf der A38 Halle Richtung Leipzig, zwischen dem Rastplatz Fuchsauer Ost und Leipzig Südwest liegen mehrere Reifenteile auf der rechten Spur. Staus oder Blitzer einfach melden unter 0800 023 und 4x die 4.
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0: Für Sachsens Ministerpräsident Michael Kretschmer geht's am Dienstag auf Reise gen Süden. Aber nicht in den Urlaub, sondern nach Rom, in den Vatikan, zum Papst. Unser Landeschef trifft Papst Leo XIV. Und bringt ihm sogar ein typisch sächsisches Gastgeschenk mit. Was Kretschmer beim Papst will, was das Geschenk ist und was noch so alles wichtig wird in den nächsten Tagen, das hört ihr alles hier bei Radio PSR um kurz nach 8:30, also in einer guten halben Stunde. Und damit hallo zur dritten Stunde der Themen, die Sachsen bewegen, eurem Sonntagabendprogramm hier bei Radio PSR rund um Leben, Glauben und Kirche. Und natürlich mit ganz viel Lieblingsmusik. Jetzt habe ich The Script für euch mit Superheroes. Macht euch einen schönen Sonntagabend mit Radio PSR.

0: Der Sommerhit 2026 und den nehmen wir natürlich auch mit in den Herbst, der in ein paar Tagen losgeht. Shakira und Burna Boy mit Die Die, einer der besten Hits von heute bei Radio PSR am Sonntagabend. Wir haben es kurz nach 8 und jeden Sonntag um diese Zeit gibt es bei uns das Einmaleins des Christentums. Eine Zahl und die Geschichte aus Bibel oder Kirchengeschichte, die was mit dieser Zahl zu tun hat. Und das machen wir genau jetzt.
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2: Heute die 5.
0: Fünfmal ging ein Gutsbesitzer auf den Markt, um Arbeiter für seinen Weinberg anzuheuern. Das hat Jesus in einer Geschichte erzählt, in einem Gleichnis.
2: Frühmorgens stellte er die ersten Tagelöhne ein. Einen Silbergroschen bot er ihnen für einen Tag Arbeit an. Das war ein fairer Tageslohn.
0: Im Lauf des Tages ging er noch weitere 4-mal auf den Markt. Vormittags, mittags, nachmittags und kurz vor dem Abend. Jedes Mal standen Leute dort, die für heute noch keine Arbeit gefunden hatten. Er schickte auch sie zu seinem Weinberg und versprach ihnen gerechten Lohn.
2: Zum Abend ging's ans Bezahlen. Als Erste waren die dran, die zuletzt gekommen waren. Gerade eine Stunde hatten sie gearbeitet und bekamen einen Silbergroschen, den vollen Tageslohn.
0: Und alle anderen auch. Egal, wie lange sie sich abgemüht hatten, manche in der Mittagshitze, für alle gab es denselben Lohn, einen Silbergroschen.
2: Klar, das gab mächtig Zoff. War das etwa gerecht? Der Gutsherr wies die Kritik zurück. Heute früh haben wir einen Silbergroschen für jeden vereinbart, erinnerte er sie. Und ihr wart einverstanden. Was schimpft ihr jetzt über meine Großzügigkeit, wenn alle das bekommen, was sie brauchen?
0: Die Geschichte von Jesus lässt sich übertragen auf den Glauben und auf den Einsatz für die christliche Botschaft. Ob jemand von klein auf dabei ist oder erst viel später dazukommt, bei Gott bekommen die Letzten und die Ersten, worauf sie hoffen und was sie brauchen. Das Einmaleins des Christentums. Zum Nachhören auch auf radiopsr.de/kirchenmagazin und nächsten Sonntag wieder hier bei den Themen, die Sachsen bewegen. Und jetzt The Weeknd mit Save Your Tears.

Guten Abend, hier sind die Themen, die Sachsen bewegen. Das Magazin rund um Leben, Glauben und Kirche bei Radio PSR, immer sonntags von 6 bis 9. Heute war der Internationale Kindertag, der ist immer am 20. September. Und den Tag heute, den hat Sachsens Diakonie für eine wichtige Botschaft genutzt. Immer mehr Kinder, Jugendliche und Familien in Sachsen brauchen Unterstützung. Zum Weltkindertag warnt die Diakonie Sachsen davor, bei Beratung und Prävention zu sparen. Erziehungsberatungen und Schulsozialarbeit seien vielerorts bereits stark ausgelastet. Gleichzeitig fehlen Therapieplätze. Auf einen Psychotherapieplatz beispielsweise müssten junge Menschen teilweise bis zu 9 Monate warten. Die Diakonie fordert deshalb verlässliche Beratungsangebote und mehr frühzeitige Hilfen für Familien. Mehr dazu und noch viel mehr News von den Christen in Sachsen aus dieser Woche lest ihr bei uns auf radiopsr.de/kirchennews. Ja, und was nächste Woche alles wichtig wird, das erfahrt ihr in 20 Minuten hier bei Radio PSR bei den Themen, die Sachsen bewegen. Und jetzt sofort eine der besten Hits von heute, Clock Clock mit Out of the Dark bei Radio PSR. Viel Spaß.

0: Endspurt im Wochenende mit Radio PSR, mit den Themen, die Sachsen bewegen und natürlich mit den besten Hits von heute. Gleich nach Wetter und Verkehr habe ich Kygo, Khalid und Griffin für euch mit Save My Love.
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5: Viele Wolken gibt es am Abend noch und dazu kommt erstmal verbreitet Regen runter, der dann von Norden her nachlässt und später öfter Pause macht. In der Nacht ziehen die letzten Regenreste noch nach Süden ab, danach sind noch einzelne Schauer drin, später wird es trockener bei Tiefstwerten zwischen 10 und 6 Grad. Morgen geht's mit Wolken weiter, ab und zu mit einem Schauer und maximal werden es 18 Grad.
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5: Auf der A14 Magdeburg Richtung Halle, Achtung, zwischen Halle-Trotha und dem Rastplatz Petersberg West ist ein Reh auf der Autobahn. Staus oder Blitzer einfach melden unter 0800 023 und 4x die 4.
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0: Welch Liam, Sanctuary bei Radio PSR am Sonntagabend. Wir haben es kurz nach 9:30. Hier ist euer Magazin rund um Leben, Glauben und Kirche.
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0: Es ist ja wirklich viel los gerade auf der Welt, oder? Hier bei uns laufen weiter Diskussionen um Regierungsbildungen zum Beispiel in Sachsen-Anhalt, jetzt auch in Mecklenburg-Vorpommern und in Berlin. Tja, und was sonst so wichtig und zum Gesprächsthema wird in den nächsten Tagen, das hört ihr jetzt von und mit Friederike Ursprung.

0: Dafür, so heißt in diesem Jahr das Motto der Interkulturellen Woche. Die initiieren die Kirchen seit 50 Jahren in jedem Herbst. Diesmal ist der ökumenische Eröffnungsgottesdienst hier bei uns in Sachsen, nämlich am kommenden Sonntag um 17 Uhr in der Leipziger Thomaskirche. Davor und danach seid ihr eingeladen zu einem Fest auf dem Thomaskirchhof unter dem Motto Leipzig feiert Vielfalt. Sachsen besuchen den Papst, damit würdigen sie das 30-jährige Jubiläum des Staatskirchenvertrages zwischen dem Freistaat Sachsen und dem Heiligen Stuhl. Zur Delegation gehören neben Altbischof Heinrich Timmer-Evers und anderen Vertretern von Bistum und Katholikenrat auch Ministerpräsident Michael Kretschmer und mehrere Minister. Kretschmers Mitbringsel aus Sachsen nach Rom ist ein 1,5 Meter großer Herrnhuter Stern. Der soll künftig über der Weihnachtskrippe auf dem Petersplatz leuchten. Ab Freitag macht sich Papst Leo dann selbst auf die Reise. 3 Tage lang ist er in Frankreich unterwegs. Auf seinem Reiseplan stehen Begegnungen mit Politik und Kirche in Paris. In der Hauptstadt ist auch eine nächtliche Gebetsveranstaltung mit Jugendlichen im Stade de France geplant und eine Messe auf der Place de la Concorde. Danach fährt Leo zum Marienwallfahrtsort Lourdes und zum Schluss nach Metz. Von dort stammte Robert Schumann. Seine Ideen gehören zu den Wurzeln, die zur Gründung der Europäischen Union führten. Der Papst nimmt dort an einem interreligiösen Treffen teil und an einer Veranstaltung mit dem Titel »An den Wurzeln Europas für Frieden und Einheit«.
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Also dieses Talent haben echt nur ganz, ganz wenige auf der Welt, dass wirklich jede Single zu einem der besten Hits von heute wird. Und mit dem hier hat sie es schon wieder geschafft. Taylor Swift ist das mit I Knew It, I Knew You. Und das haben wir neu für euch bei uns auf der Playlist hier bei Radio PSR. Und ihr hört die Themen, die Sachsen bewegen, rund um Leben, Glauben und Kirche. Und immer sonntags um kurz vor 8:45 läuten wir hier bei Radio PSR Kirchenglocken aus ganz Sachsen. Heute geht's dafür nach Weißwasser. So klingt's von der katholischen Heiligkreuzkirche in Weißwasser.

Das Geläut der katholischen Heiligkreuzkirche in Weißwasser. Vielen Dank an den YouTuber E. Sachsenglocke für diese Aufnahme. Und über 100 weitere Lieblingskirchenglocken aus ganz Sachsen findet ihr bei uns auf der Homepage. Gönnt euch also mal diesen Deep Dive in Sachsens schönste Kirchenglocken. Alles anhören auf radiopsr.de/glocken. Ja, und wenn ihr mögt, nehmt doch einfach mal das Geläut von der Kirche bei euch um die Ecke mit dem Handy auf und mailt's an mich an glocken@radiopsr.de. Und dann senden wir das liebend gern auch mal hier bei uns in der Sendung glocken@radiopsr.de. Und jetzt Daft Punk für euch zusammen mit Pharrell Williams, Get Lucky bei Radio PSR. 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

0: Nur noch ein paar Minuten, dann ist es um 9. Das war's für diese Woche aus der Radio PSR Kirchenredaktion. Das waren die Themen, die Sachsen bewegen. Und alle Beiträge aus den letzten 3 Stunden könnt ihr nochmal nachhören, wenn ihr wollt. In aller Ruhe auf unserer Website radiopsr.de/kirchenmagazin. Da findet ihr auch viele Links und weiterführende Infos zu allen Themen des heutigen Abends. Ich sag's nochmal, radiopsr.de/kirchenmagazin. Ich bin Daniel Heinze, wir hören uns am kommenden Sonntag wieder, so Gott will. Euch bis dahin eine schöne neue Woche und jetzt natürlich weiter viel Spaß mit Radio PSR, gleich nach den Nachrichten Lost Frequencies und The Feeling. Schönen Abend noch.
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6: Kurz vor 9. Ich bin André Glatzel. Guten Abend. In Mecklenburg-Vorpommern liegen die Rechten vorn, in Berlin die Linke. Für die CDU sieht es düster aus, aber Kanzler Merz hält an seinem Amt und seinem Kurs fest. So sieht es aktuell am Wahlabend aus. In Mecklenburg-Vorpommern gewinnt die AfD nach den Hochrechnungen das Kopf-an-Kopf-Rennen mit der SPD von Ministerpräsidentin Schwesig und wird mit rund 38% stärkste Kraft im Schweriner Landtag. AfD-Chefin Weidel meint im Zweiten:
7: Wir sind die neue Volkspartei in Deutschland. Wir haben die CDU in ihrer Funktion dort abgelöst. Und die Leute, die Wähler, wählen uns vermehrt und geben uns diese starken Ergebnisse mit den stärksten Zuwächsen, weil sie endlich einen Politikwechsel wollen.
6: Allerdings hat die AfD zwar rechnerisch die Möglichkeit, eine Koalition zu bilden, aber keine andere Partei will mit ihr zusammenarbeiten. Die SPD kann auf eine Mehrheit mit Linken und Grünen hoffen. Die CDU dagegen fährt ihr historisch schlechtestes Landtagswahlergebnis ein und zittert, ob sie es überhaupt in den Landtag schafft. In Berlin wird die Linkspartei stärkste Kraft. Elif Eralp hat gute Chancen, Berlins erste Regierungschefin von der Linken zu werden. Mit rund 25% liegt die Linke deutlich vor der noch regierenden CDU, die unter 20% rutscht. Die AfD liegt auf Platz 3 vor den Grünen und der SPD. Das BSW schafft es, stand jetzt knapp über die 5%-Hürde. Auch wenn es für die CDU das nächste Wahlfiasko ist, Kanzler Merz versucht, die Personaldiskussion im Keim zu ersticken und macht klar, er will Kanzler und CDU-Chef bleiben und seine Reformen weiter vorantreiben. Beim sächsischen City-Wettbewerb Ab in die Mitte haben sich in diesem Jahr 63 Städte und Gemeinden beworben. Das ist ein neuer Rekord. Motto ist: cooler Kern statt grauer Stein. Es geht um Projekte, die Plätze in den jeweiligen Ortskernen oder Stadtzentren beleben, etwa durch mehr Grün, Schatten oder Wasserspiele. Für RB Leipzig läuft es in der Fußball-Bundesliga weiter holprig. In Leverkusen kassierten die Leipziger beim 0:2 die zweite Niederlage im vierten Spiel. Zusätzlich bitter, Offensivmann Brajan Gruder musste in der ersten Halbzeit angeschlagen ausgewechselt werden. Schalke und Elversberg trennten sich außerdem 0:0. In der zweiten Handball-Bundesliga hat der SC DHFK das Sachsen-Duell gewonnen. Beim HCL Florenz Dresden holten die Leipziger einen 37:35 Auswärtssieg und bleiben damit weiter ohne Punktverlust. Radio PSR, neue Nachrichten wieder in einer Stunde.
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8: Regen gibt es am Abend erst noch ein bisschen, der zieht dann nach Süden ab und danach kommen nur noch vereinzelt Schauer durch. Dazu wird es mal mehr, mal weniger wolkig und später klart es auf. Die Temperaturen sinken auf 10 bis 6 Grad. Morgen geht's mit Sonne und Wolken weiter. Ab und zu ist noch ein Schauer drin. Maximal werden es 18 Grad. Auf dem Fichtelberg kann es stürmisch werden.
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8: Es gibt gerade keine Staus, man kommt entspannt durch. Staus oder Blitzer einfach melden unter 0800 023 und 4x4.

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1: Regen gibt es am Abend erst noch ein bisschen. Der zieht dann nach Süden ab und danach kommen nur noch vereinzelt Schauer durch. Dazu wird es mal mehr, mal weniger wolkig und später klart es auf. Die Temperaturen sinken auf 10 bis 6 Grad. Morgen geht's mit Sonne und Wolken weiter. Ab und zu ist noch ein Schauer drin. Maximal werden es 18 Grad. Auf dem Fichtelberg kann es stürmisch werden.
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1: Im Moment ist alles frei auf den Straßen bei uns in Sachsen. Es gibt keine Staus. Staus oder Blitzer einfach melden unter 0800 023 und 4 mal die 4.

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1: Kurz vor 10, ich bin Dirk Justus. Guten Abend. Die Linken vorn in Berlin, die Rechten in Mecklenburg-Vorpommern und Kanzler Merz gibt sich kämpferisch. So sieht's am Wahlabend aktuell aus. In Berlin feiert die Linkspartei einen historischen Sieg. Erstmals gewinnt sie die Abgeordnetenhauswahl und Elif Eralp könnte damit die erste linke Regierungschefin der Hauptstadt werden.
2: Ich freue mich total darüber, dass so viele Menschen mir ihr Vertrauen geschenkt haben und sich in mir repräsentiert fühlen. Ich möchte, dass alle Berlinerinnen und Berliner mit mir gemeinsam ins Rote Rathaus einziehen, egal woher sie kommen oder wie viel Einkommen sie haben.
1: Die Linken liegen in den Hochrechnungen bei rund 25%. Die noch regierende CDU rutscht unter 20% ab. Drittstärkste Kraft wird die AfD vor den Grünen und der SPD. Das BSW schafft es Stand jetzt ganz knapp ins Parlament. In Mecklenburg-Vorpommern hat die AfD mit rund 38% das Kopf-an-Kopf-Rennen mit der SPD für sich entschieden. Ministerpräsidentin Schwesig von der SPD will aber weiter regieren.
3: Eine große Mehrheit in Mecklenburg-Vorpommern hat sich für demokratische Parteien entschieden und damit das klare Signal gesendet, dass sich die Mehrheit in unserem Land eine demokratische, stabile Regierung wünscht.
1: Momentan sieht es so aus, als könnte die SPD zusammen mit Linken und Grünen eine Mehrheit bilden. Das BSW wäre aktuell nicht im Landtag. Und die CDU fährt mit 5% eine historische Wahlschlappe ein und muss zittern. Kanzler Merz nennt das Wahlergebnis in MV ein Desaster und will im Amt bleiben und seinen Reformkurs weiter vorantreiben.
4: Was jetzt zu tun ist, erfordert Rückgrat, Standhaftigkeit und Geduld. Ich werde das aufbringen, als Parteivorsitzender der CDU und vor allem als Bundeskanzler unseres Landes.
1: Welche Probleme hat Sachsens Justiz vor der Brust und was steckt hinter dem Juristenjargon? Darüber tauscht sich Ministerin Geiert jetzt enger mit den Bürgern aus. Mindestens einmal pro Monat gibt es unter dem Titel Talking Rechtsstaat Gespräche zum Beispiel in Vereinen und Volkshäusern. Die Termine findet man im Netz. In der Fußball-Bundesliga kommt RB Leipzig noch nicht so richtig in Fahrt. In Leverkusen verloren die Leipziger mit 0:2. Es war bereits die zweite Niederlage im vierten Bundesligaspiel. RB steht damit auf Rang 9. Außerdem spielten Schalke gegen Elversberg 0:0 und Paderborn-Hoffenheim 3:1. In der zweiten Handball-Bundesliga hat der SCD HFK das Sachsen-Duell gewonnen. Bei HC Elbflorenz Dresden holten die Leipziger einen 37:35 Auswärtssieg und bleiben damit weiter ohne Punktverlust. 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Neue Nachrichten wieder in einer halben Stunde.
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5: Regen gibt es am Abend erst noch ein bisschen. Der zieht dann nach Süden ab und danach kommen nur noch vereinzelt Schauer durch. Dazu wird es mal mehr, mal weniger wolkig und später klart es auf. Die Temperaturen sinken auf 10 bis 6 Grad. Morgen geht's mit Sonne und Wolken weiter. Ab und zu ist noch ein Schauer drin. Maximal werden es 18 Grad. Auf dem Fichtelberg kann es stürmisch werden.
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5: Im Moment ist alles frei auf den Straßen bei uns in Sachsen. Es gibt keine Staus. Staus oder Blitzer einfach melden unter 0800 023 und 4 mal die 4.

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4: Kurz vor 10:30. Ich bin Dirk Jostes. Guten Abend. Die Linken vorne in Berlin, die Rechten in Mecklenburg-Vorpommern und Kanzler Merz gibt sich kämpferisch. So sieht's am Wahlabend aktuell aus. In Berlin feiert die Linkspartei mit Elif Iralp einen historischen Sieg. Erstmals gewinnt die Linke die Abgeordnetenhauswahl mit rund 25%. In den Hochrechnungen lässt sie die CDU deutlich hinter sich. Drittstärkste Kraft wird die AfD. In Mecklenburg-Vorpommern hat die AfD mit rund 38% das Kopf-an-Kopf-Rennen mit der SPD für sich entschieden. Ministerpräsidentin Schwesig von der SPD will aber weiter regieren und hat Stand jetzt Chancen auf eine Mehrheit mit Linken und Grünen. Die CDU fährt mit 5% eine historische Wahlschlappe ein und muss zittern. Kanzler Merz nennt das Wahlergebnis in MV ein Desaster. Er will aber im Amt bleiben und seinen Reformkurs weiter vorantreiben. Welche Probleme hat Sachsens Justiz vor der Brust und was steckt hinter dem Juristenjargon? Darüber tauscht sich Ministerin Geiert jetzt enger mit den Bürgern aus. Mindestens einmal pro Monat gibt es unter dem Titel Talking Rechtsstaat Gespräche zum Beispiel in Vereinen und Volkshäusern. Die Termine findet man im Netz. In der Fußball-Bundesliga kommt RB Leipzig noch nicht so richtig in Fahrt. In Leverkusen verloren die Leipziger mit 0:2. Es war bereits die zweite Niederlage im vierten Bundesligaspiel. RB steht damit auf Rang 9. Außerdem spielten Schalke gegen Elversberg 0:0 und Paderborn-Hoffenheim 3:1. Der SCD HFK setzt in der zweiten Handball-Bundesliga seinen starken Saisonstart fort. Die Leipziger haben das Sachsen-Duell beim HC Elb Florenz Dresden mit 37:35 gewonnen. 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Neue Nachrichten wieder in einer halben Stunde.
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5: Regen gibt es am Abend erst noch ein bisschen. Der zieht dann nach Süden ab und danach kommen nur noch vereinzelt Schauer durch. Dazu wird es mal mehr, mal weniger wolkig und später klart es auf. Die Temperaturen sinken auf 10 bis 6 Grad. Morgen geht's mit Sonne und Wolken weiter. Ab und zu ist noch ein Schauer drin. Maximal werden es 18 Grad. Auf dem Fichtelberg kann es stürmisch werden.
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5: Auf der B100 Oitsch Richtung Halle ist zwischen Hohenturm und dem Abzweig nach Braschwitz Gefahr. Da liegt ein totes Tier auf der rechten Fahrspur. Staus oder Blitzer einfach melden unter 0800 023 und 4x die 4.

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6: Kurz vor 11. Ich bin Dirk Jostes. Guten Abend. Berlin steuert auf die erste linke Regierungschefin zu. In Mecklenburg-Vorpommern wird die AfD stärkste Kraft. Und die CDU erlebt ein historisches Debakel. So sieht's aktuell am Wahlabend aus. In Mecklenburg-Vorpommern wird die AfD stärkste Kraft mit gut 38%. Lässt sie die SPD von Ministerpräsidentin Schwesig hinter sich. Die will aber weiter regieren, vermutlich mit Linken und Grünen. Schwesig in der ARD.
7: Ich sehe auch die Möglichkeit, eine stabile demokratische Regierung zu bilden. Wir sehen ja in Sachsen-Anhalt, dass wir dieses Regierungschaos nicht gebrauchen können. Was nützt es, wenn die AfD stärkste Kraft wird, aber überhaupt nicht in der Lage ist, eine stabile, verlässliche Regierung zu bilden?
6: Die CDU erlebt in MV ein Debakel und fliegt nach den derzeitigen Zahlen raus aus dem Schweriner Landtag. Das dürfte die CDU mit ihrem Verständnis als Volkspartei ins Mark erschüttern. Und auch für den Kanzler ist es ein Debakel. Merz will aber weitermachen als Kanzler und CDU-Chef und er verteidigt seine Reformen.
8: Die Reformen müssen kommen. Natürlich bringt uns das alle in eine schwierige Situation. Aber wir übernehmen diese Verantwortung. Ich übernehme diese Verantwortung, denn ich möchte unser Land voranbringen.
6: Auch in Berlin verliert die CDU nicht nur Stimmen, sondern wohl auch das Rote Rathaus, denn die Linke liegt bei der Abgeordnetenhauswahl klar vorn. Spitzenkandidatin Elif Eralp könnte damit nicht nur Berlins erste Regierungschefin der Linken werden, sondern auch die erste mit Migrationshintergrund.
9: In unserer Stadt hat die Liebe und die Gerechtigkeit über den Hass gewonnen. Das haben wir heute alle gemeinsam gezeigt und dieses Signal geht raus in die Welt.
6: Die AfD wird in Berlin drittstärkste Kraft vor den Grünen und der SPD. Die noch regierende CDU verliert deutlich, rutscht auf 20%. Dahinter folgen AfD und Grüne vor der SPD. Das BSW muss noch zittern. Das BSW schafft es in beiden Ländern wohl nicht ins Parlament. Für RB Leipzig läuft es in der Fußball-Bundesliga weiter holprig. In Leverkusen kassierten die Leipziger beim 0:2 die zweite Niederlage im vierten Spiel. Zusätzlich bitter, Offensivmann Brian Gruder musste angeschlagen ausgewechselt werden. Außerdem spielten Schalke Elversberg 0:0 und Paderborn Hoffenheim 3:1. In der zweiten Handball-Bundesliga hat der SCD HFK das Sachsen-Duell gewonnen. Bei HCL Florenz Dresden holten die Leipziger einen 37:35 Auswärtssieg und bleiben damit weiter ohne Punktverlust. Radio PSR, neue Nachrichten wieder in einer halben Stunde.
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10: Regen gibt es am Abend erst noch ein bisschen, der zieht dann nach Süden ab und danach kommen nur noch vereinzelt Schauer durch. Dazu wird es mal mehr, mal weniger wolkig und später klart es auf. Die Temperaturen sinken auf 10 bis 6 Grad. Morgen geht's mit Sonne und Wolken weiter. Ab und zu ist noch ein Schauer drin. Maximal werden es 18 Grad. Auf dem Fichtelberg kann es stürmisch werden.
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10: Nichts los auf den Straßen, überall freie Fahrt. Staus oder Blitzer einfach melden unter 0800 023 und 4x die 4.

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1: Kurz vor 11:30. Ich bin Dirk Jostes. Guten Abend. Berlin steuert auf die erste linke Regierungschefin zu. In Mecklenburg-Vorpommern wird die AfD stärkste Kraft und die CDU erlebt ein historisches Debakel. So sieht's aktuell am Wahlabend aus. In Mecklenburg-Vorpommern gewinnt die AfD die Landtagswahl mit gut 38%, lässt sie die SPD von Ministerpräsidentin Schwesig hinter sich. Schwesig will aber weiter regieren, vermutlich mit Linken und Grünen. Die CDU erlebt in MV ein Debakel und fliegt nach den derzeitigen Zahlen raus aus dem Schweriner Landtag. Auch für den Kanzler ein Debakel. Merz will aber weitermachen als Kanzler und CDU-Chef und seine Reformen durchziehen. Auch in Berlin verliert die CDU nicht nur Stimmen, sondern wohl auch das Rote Rathaus. Denn die Linke liegt bei der Abgeordnetenhauswahl klar vor der CDU. Elif Eralp könnte damit Berlins erste Regierungschefin der Linken werden. Die AfD wird in Berlin drittstärkste Kraft vor den Grünen und der SPD. Das BSW schafft es in beiden Ländern wohl nicht ins Parlament. Für RB Leipzig läuft es in der Fußball-Bundesliga weiter holprig. In Leverkusen kassierten die Leipziger beim 0:2 die zweite Niederlage im vierten Spiel. Zusätzlich bitter, Offensivmann Brian Gruder musste angeschlagen ausgewechselt werden. Außerdem spielten Schalke Elversberg 0:0 und Paderborn Hoffenheim 3:1. Der SCD HFK setzt in der zweiten Handball-Bundesliga seinen starken Saisonstart fort. Die Leipziger haben das Sachsen-Duell beim HC Elb Florenz Dresden mit 37:35 gewonnen. Radio PSR, neue Nachrichten wieder in einer halben Stunde.
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2: Regen gibt es am Abend erst noch ein bisschen. Der zieht dann nach Süden ab und danach kommen nur noch vereinzelt Schauer durch. Dazu wird es mal mehr, mal weniger wolkig und später klart es auf. Die Temperaturen sinken auf 10 bis 6 Grad. Morgen geht's mit Sonne und Wolken weiter. Ab und zu ist noch ein Schauer drin. Maximal werden es 18 Grad. Auf dem Fichtelberg kann es stürmisch werden.
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2: Nichts los auf den Straßen, überall freie Fahrt. Staus oder Blitzer einfach melden unter 0800 023 und 4x die 4.

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4: Kurz vor 12. Ich bin Dirk Jostes. Guten Abend. In Mecklenburg-Vorpommern gewinnen die Rechten, in Berlin triumphiert die Linke und die CDU erlebt eine historische Wahlschlappe. Bei der Landtagswahl in Mecklenburg-Vorpommern holt die AfD nach aktuellem Stand rund 38% und damit die meisten Stimmen vor der SPD. Ministerpräsidentin Schwesig will aber weiter regieren, vermutlich mit Linken und Grünen. Die CDU fliegt wohl aus dem Schweriner Landtag. AfD-Chefin Weidel meint im Zweiten:
5: Wir sind die neue Volkspartei in Deutschland. Wir haben die CDU in ihrer Funktion dort abgelöst und die Leute, die Wähler, wählen uns vermehrt und geben uns diese starken Ergebnisse mit den stärksten Zuwächsen, weil sie endlich einen Politikwechsel wollen.
4: In Berlin wird die Linkspartei stärkste Kraft. Elif Iralp hat gute Chancen, Berlins erste Regierungschefin von der Linken zu werden. Mit rund 25% liegt die Linke deutlich vor der noch regierenden CDU, die auch in Berlin massiv verliert. Die AfD liegt auf Platz 3 vor den Grünen und der SPD. Das BSW schafft es, stand jetzt wohl in beiden Ländern nicht ins Parlament. Trotz des Debakels für seine CDU, Kanzler Merz gibt sich kämpferisch und versucht, die Personaldiskussion im Keim zu ersticken. Er will Kanzler und CDU-Chef bleiben und seine Reformen weiter vorantreiben.
6: Die Antwort kann kein Zurück in die gute alte Zeit sein. Die Antwort kann aber auch nicht sein, alles Gute immerzu nur schlecht zu reden. Die Antwort muss sein, unser Land fit zu machen für die Zukunft.
4: In der Fußball-Bundesliga kommt RB Leipzig noch nicht so richtig in Fahrt. In Leverkusen verloren die Leipziger mit 0:2. Es war bereits die zweite Niederlage im vierten Bundesligaspiel. RB steht damit auf Rang 9. Außerdem spielten Schalke gegen Elversberg 0:0 und Paderborn-Hoffenheim 3:1. In der zweiten Handball-Bundesliga hat der SCD HFK das Sachsen-Duell gewonnen. Bei HCL Florenz Dresden holten die Leipziger einen 37:35 Auswärtssieg und bleiben damit weiter ohne Punktverlust. Radio PSR, neue Nachrichten wieder in einer halben Stunde.
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7: Regen gibt es am Abend erst noch ein bisschen, der zieht dann nach Süden ab und danach kommen nur noch vereinzelt Schauer durch. Dazu wird es mal mehr, mal weniger wolkig und später klart es auf. Die Temperaturen sinken auf 10 bis 6 Grad. Morgen geht's mit Sonne und Wolken weiter. Ab und zu ist noch ein Schauer drin. Maximal werden es 18 Grad. Auf dem Fichtelberg kann es stürmisch werden.
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7: Nichts los im Moment. Die Straßen in Sachsen sind frei. Staus oder Blitzer einfach melden unter 0800 023 und 4x4.

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1: Kurz vor 12:30, ich bin Dirk Justus. In Mecklenburg-Vorpommern gewinnen die Rechten, in Berlin triumphiert die Linke und die CDU erlebt eine historische Wahlschlappe. Bei der Landtagswahl in Mecklenburg-Vorpommern holt die AfD nach aktuellem Stand rund 38% und damit die meisten Stimmen vor der SPD. Ministerpräsidentin Schwesig will aber weiter regieren, vermutlich mit Linken und Grünen. Die CDU fliegt wohl aus dem Schweriner Landtag. In Berlin wird die Linkspartei stärkste Kraft. Elif Eralp hat gute Chancen, Berlins erste Regierungschefin von der Linken zu werden. Mit rund 25% liegt die Linke deutlich vor der noch regierenden CDU, die auch in Berlin massiv verliert. Die AfD kommt auf Platz 3 vor den Grünen und der SPD. Das BSW schafft es, stand jetzt wohl in beiden Ländern nicht ins Parlament. Trotz des Debakels für seine CDU, Kanzler Merz gibt sich kämpferisch und versucht, die Personaldiskussion im Keim zu ersticken. Er will Kanzler und CDU-Chef bleiben und seine Reformen weiter vorantreiben. In der Fußball-Bundesliga kommt RB Leipzig noch nicht so richtig in Fahrt. In Leverkusen verloren die Leipziger mit 0:2. Es war bereits die zweite Niederlage im vierten Bundesligaspiel. RB steht damit auf Rang 9. Außerdem spielten Schalke gegen Elversberg 0:0 und Paderborn-Hoffenheim 3:1. Der SCD HFK setzt in der zweiten Handball-Bundesliga seinen starken Saisonstart fort. Die Leipziger haben das Sachsen-Duell beim HC Elb Florenz Dresden mit 37:35 gewonnen. Radio PSR, neue Nachrichten wieder in einer halben Stunde.
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2: Viele Wolken gibt es heute und ab und zu kommt auch mal ein Schauer runter. Später wird die Sonne aber zwischendurch wieder rauskommen. Die Höchstwerte liegen heute bei 16 bis 18 Grad. Auf dem Fichtelberg kann es dazu Sturmböen geben. Morgen geht's dann mit Sonne und Wolken weiter. Insgesamt trocken bei bis zu 18 Grad.
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2: Im Moment ist alles frei auf den Straßen bei uns in Sachsen. Es gibt keine Staus. Staus oder Blitzer einfach melden unter 0800 023 und 4x4.

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3: Kurz vor eins. Ich bin Dirk Justes. Berlin steuert auf die erste linke Regierungschefin zu. In Mecklenburg-Vorpommern wird die AfD stärkste Kraft. Und die CDU erlebt ein historisches Debakel. In MV liegt die AfD mit gut 38% vorn und lässt die SPD von Ministerpräsidentin Schwesig hinter sich. Die will aber weiter regieren, vermutlich mit Linken und Grünen. Manuela Schwesig sagt in der ARD.
4: Ich sehe auch die Möglichkeit, eine stabile demokratische Regierung zu bilden. Wir sehen ja in Sachsen-Anhalt, dass wir dieses Regierungschaos nicht gebrauchen können. Was nützt es, wenn die AfD stärkste Kraft wird, aber überhaupt nicht in der Lage ist, eine stabile, verlässliche Regierung zu bilden?
3: Die CDU erlebt in MV ein Debakel und fliegt raus aus dem Schweriner Landtag. Das dürfte die CDU mit ihrem Verständnis als Volkspartei ins Mark erschüttern. Auch in Berlin verliert die CDU nicht nur Stimmen, sondern wohl auch das Rote Rathaus. Sie kommt auf unter 20%, die Linke liegt bei der Abgeordnetenhauswahl klar vorn. Spitzenkandidatin Elif Eralp könnte damit nicht nur Berlins erste Regierungschefin der Linken werden, sondern auch die erste mit Migrationshintergrund.
5: In unserer Stadt hat die Liebe und die Gerechtigkeit über den Hass gewonnen. Das haben wir heute alle gemeinsam gezeigt und dieses Signal geht raus in die Welt.
3: Die AfD wird in Berlin drittstärkste Kraft vor den Grünen und der SPD. Und auch für den Kanzler sind die Wahlen in Mecklenburg-Vorpommern und Berlin ein Debakel. Merz will aber weitermachen als Kanzler und CDU-Chef und er verteidigt seine Reformen.
6: Die Reformen müssen kommen. Natürlich bringt uns das alle in eine schwierige Situation. Aber wir übernehmen diese Verantwortung. Ich übernehme diese Verantwortung, denn ich möchte unser Land voranbringen.
3: Für RB Leipzig läuft es in der Fußball-Bundesliga weiter holprig. In Leverkusen kassierten die Leipziger beim 0:2 die zweite Niederlage im vierten Spiel. Zusätzlich bitter, Offensivmann Brian Gruder musste angeschlagen ausgewechselt werden. Außerdem spielten Schalke Elversberg 0:0 und Paderborn Hoffenheim 3:1. In der zweiten Handball-Bundesliga hat der SCD HFK das Sachsen-Duell gewonnen. Bei HC Elbflorenz Dresden holten die Leipziger einen 37:35 Auswärtssieg und bleiben damit weiter ohne Punktverlust. Radio PSR, neue Nachrichten wieder in einer halben Stunde.
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7: Viele Wolken gibt es heute und ab und zu kommt auch mal ein Schauer runter. Später wird die Sonne aber zwischendurch wieder rauskommen. Die Höchstwerte liegen heute bei 16 bis 18 Grad. Auf dem Fichtelberg kann es dazu Sturmböen geben. Morgen geht's dann mit Sonne und Wolken weiter. Insgesamt trocken bei bis zu 18 Grad.
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7: Nichts los im Moment, die Straßen in Sachsen sind frei. Staus oder Blitzer einfach melden unter 0800 023 und 4x4.

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6: Kurz vor 13:30. Ich bin Dirk Justus. Berlin steuert auf die erste linke Regierungschefin zu. In Mecklenburg-Vorpommern wird die AfD stärkste Kraft und die CDU erlebt ein historisches Debakel. In MV gewinnt die AfD die Landtagswahl mit gut 38%, lässt sie die SPD von Ministerpräsidentin Schwesig hinter sich. Schwesig will aber weiter regieren, vermutlich mit Linken und Grünen. Die CDU erlebt in MV ein Debakel und fliegt raus aus dem Schweriner Landtag. Auch in Berlin verliert die CDU nicht nur Stimmen, sondern wohl auch das Rote Rathaus. Denn die Linke liegt bei der Abgeordnetenhauswahl klar vor der CDU. Elif Eralp könnte damit Berlins erste linke Regierungschefin werden. Und auch für den Kanzler sind die Wahlen in Mecklenburg-Vorpommern und Berlin ein Debakel. Merz will aber weitermachen als Kanzler und CDU-Chef. Das hat er noch am Abend klargemacht. Außerdem verteidigte er seine Reformen. Im Erzgebirge hat das europäische Wanderfestival Eurorando begonnen. Es wird länderübergreifend zwischen dem Fichtelberg und dem tschechischen Keilberg ausgetragen. Es gibt geführte Wanderungen, Busausflüge und ein Begleitprogramm. Die Tickets gelten für die gesamte Festivalwoche. Für RB Leipzig läuft es in der Fußball-Bundesliga weiter holprig. In Leverkusen kassierten die Leipziger beim 0:2 die zweite Niederlage im vierten Spiel. Zusätzlich bitter, Offensivmann Brian Gruder musste angeschlagen ausgewechselt werden. Außerdem spielten Schalke Elversberg 0:0 und Paderborn Hoffenheim 3:1. Der SCD HFK setzt in der zweiten Handball-Bundesliga seinen starken Saisonstart fort. Die Leipziger haben das Sachsen-Duell beim HC Elb Florenz Dresden mit 37:35 gewonnen. Radio PSR, neue Nachrichten wieder in einer halben Stunde.
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7: Viele Wolken gibt es heute und ab und zu kommt auch mal ein Schauer runter. Später wird die Sonne aber zwischendurch wieder rauskommen. Die Höchstwerte liegen heute bei 16 bis 18 Grad. Auf dem Fichtelberg kann es dazu Sturmböen geben. Morgen geht's dann mit Sonne und Wolken weiter. Insgesamt trocken bei bis zu 18 Grad.
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7: Es gibt gerade keine Staus. Man kommt entspannt durch. Staus oder Blitzer einfach melden unter 0800 023 und 4x4.

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3: Kurz vor zwei. Ich bin Dirk Justus. Die Linken vorne in Berlin, die Rechten in Mecklenburg-Vorpommern, die CDU kommt völlig unter die Räder. Bei der Landtagswahl in MV gewinnt die AfD mit etwa 38% das Kopf-an-Kopf-Rennen gegen die SPD. AfD-Spitzenkandidat live Erik Holm.
4: Wir haben eben auch gesehen, dass die Menschen Veränderungen wollen. Wir liegen vorne und wir haben hier den Regierungsauftrag in Mecklenburg-Vorpommern.
3: Allerdings hat die AfD keine Aussicht auf einen Koalitionspartner. Während SPD-Ministerpräsidentin Schwesig mit Linken und Grünen eine Mehrheit schmieden könnte. Die CDU erlebt in MV ein historisches Debakel und fliegt aus dem Landtag. In Berlin feiert die Linkspartei einen historischen Sieg. Erstmals gewinnt sie die Abgeordnetenhauswahl und Elif Eralp könnte damit die erste linke Regierungschefin der Hauptstadt werden.
5: Ich freue mich total darüber, dass so viele Menschen mir ihr Vertrauen geschenkt haben und sich in mir repräsentiert fühlen. Ich möchte, dass alle Berlinerinnen und Berliner mit mir gemeinsam ins Rote Rathaus einziehen, egal woher sie kommen oder wie viel Einkommen sie haben.
3: Die Linken liegen bei rund 25%. Die noch regierende CDU verliert auch in Berlin deutlich und rutscht unter 20%. Drittstärkste Kraft wird die AfD vor den Grünen und der SPD. Trotz des historischen Wahldebakels im Nordosten und dem möglichen Verlust der Macht in der Hauptstadt, Kanzler Merz will weiter im Amt bleiben und er will seinen Reformkurs weiter vorantreiben.
6: Was jetzt zu tun ist, erfordert Rückgrat, Standhaftigkeit und Geduld. Ich werde das aufbringen, als Parteivorsitzender der CDU und vor allem als Bundeskanzler unseres Landes.
3: In der Fußball-Bundesliga kommt RB Leipzig noch nicht so richtig in Fahrt. In Leverkusen verloren die Leipziger mit 0:2. Es war bereits die zweite Niederlage im vierten Bundesligaspiel. RB steht damit auf Rang 9. Außerdem spielten Schalke gegen Elversberg 0:0 und Paderborn-Hoffenheim 3:1. In der zweiten Handball-Bundesliga hat der SCD HFK das Sachsen-Duell gewonnen. Bei HC Elb Florenz Dresden holten die Leipziger einen 37:35 Auswärtssieg und bleiben damit weiter ohne Punktverlust. Radio PSR. Neue Nachrichten wieder in einer halben Stunde.
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7: Viele Wolken gibt es heute und ab und zu kommt auch mal ein Schauer runter. Später wird die Sonne aber zwischendurch wieder rauskommen. Die Höchstwerte liegen heute bei 16 bis 18 Grad. Auf dem Fichtelberg kann es dazu Sturmböen geben. Morgen geht's dann mit Sonne und Wolken weiter. Insgesamt trocken bei bis zu 18 Grad.
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7: Im Moment ist alles frei auf den Straßen bei uns in Sachsen. Es gibt keine Staus. Staus oder Blitzer einfach melden unter 0800 023 und 4 mal die 4.